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1: Ich bin Diana Kramer. Nach der Landtagswahl in Mecklenburg-Vorpommern liegt das vorläufige offizielle Ergebnis vor. Die AfD hat die Wahl mit 38,2% der Stimmen gewonnen. Auf Platz 2 folgt die SPD mit 35,5%. Daneben ziehen auch die Linke und die Grünen in den Schweriner Landtag ein. CDU und BSW scheitern knapp. Vor allem für die Kanzlerpartei ist das ein Debakel.
2: Jubelstimmung bei der AfD, die nach ihrem jüngsten Coup in Sachsen-Anhalt nun auch in Mecklenburg-Vorpommern zur stärksten Kraft aufgestiegen ist. Allerdings reicht es in Schwerin nicht zum Regieren, weil keine andere Partei mit den Rechten koalieren will. Ministerpräsidenten Schwesig wird nun über die Bildung einer rot-rot-grünen Koalition verhandeln. Bitter endete der Wahlabend für die einstige Volkspartei CDU. Erstmals überhaupt scheiterte sie bei einer Landtagswahl an der 5%-Hürde. Aus Schwerin, André Ballin.
1: Bitterer Wahlabend auch für die CDU in Berlin. In der Hauptstadt wird die Linke bei der Abgeordnetenhauswahl deutlich stärkste Kraft vor der CDU, wie aus letzten Hochrechnungen hervorgeht. Die Linke könnte mit Spitzenkandidatin Elif Erab damit erstmals die regierende Bürgermeisterin stellen und der CDU den Posten abnehmen. Der angeschlagene Kanzler und CDU-Chef Friedrich Merz machte deutlich, dass er beide Ämter behalten und den Reformkurs seiner Regierung fortsetzen will. Der ukrainische Präsident Zelensky hat für seinen Besuch in New York nächste Woche auch ein Treffen mit US-Präsident Donald Trump angekündigt. Er habe mit Trump telefoniert und eine Reihe von Themen besprochen, teilte Zelensky bei Telegram mit. Im Fokus sollen neue Verhandlungen zur Beendigung des Ukraine-Kriegs stehen. Das Treffen ist bei der Generalversammlung der Vereinten Nationen in New York geplant. Zum Fußball. In der Bundesliga haben sich die Aufsteiger Schalke und Elversberg 0:0 unentschieden getrennt. Elversbergs Felix Keidel nach dem Spiel bei DAZN.
3: Auf Schalke kann man einen Punkt auf jeden Fall gut mitnehmen. Sind jetzt nicht komplett schlecht gelaunt. War eine gute Leistung von uns. Natürlich will man dann immer noch mehr haben. Aber ja, ist okay, heute mit einem Unentschieden nach Hause zu kommen.
1: Außerdem gewann Leverkusen 2:0 gegen Leipzig und zum Abschluss des vierten Spieltags hat Aufsteiger Paderborn mit 3:1 Hoffenheim besiegt.
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4: Auf der A7 zwischen Kassel-Nord und Hannover-Schmünden-Hedemünden ist ein Falschfahrer unterwegs. Seid vorsichtig auf beiden Spuren. Habt eine gute und sichere Fahrt.
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4: In Fulda sind es aktuell 7 Grad, in Korbach haben wir 10 Grad, in Schlüchtern messen wir 9 Grad. In der Nacht sinkt das Thermometer auf frische 8 Grad. Morgen erwartet euch ein Tag mit teils wolkigen und teils heiteren Abschnitten bei anfangs 8 Grad. Im Laufe des Tages steigt das Thermometer auf bis zu 16 Grad an.

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1: Ich bin Diana Kramer. Nach der Landtagswahl in Mecklenburg-Vorpommern liegt das vorläufige offizielle Ergebnis vor. Die AfD hat die Wahl mit 38,2% der Stimmen gewonnen. Auf Platz 2 folgt die SPD mit 35,5%. Daneben ziehen auch die Linke und die Grünen in den Schweriner Landtag ein. CDU und BSW scheitern knapp. Vor allem für die Kanzlerpartei ist das ein Debakel.
2: Jubelstimmung bei der AfD, die nach ihrem jüngsten Coup in Sachsen-Anhalt nun auch in Mecklenburg-Vorpommern zur stärksten Kraft aufgestiegen ist. Allerdings reicht es in Schwerin nicht zum Regieren, weil keine andere Partei mit den Rechten koalieren will. Ministerpräsidenten Schwesig wird nun über die Bildung einer rot-rot-grünen Koalition verhandeln. Bitter endete der Wahlabend für die einstige Volkspartei CDU. Erstmals überhaupt scheiterte sie bei einer Landtagswahl an der 5%-Hürde. Aus Schwerin, André Ballin.
1: Bitterer Wahlabend auch für die CDU in Berlin. In der Hauptstadt wird die Linke bei der Abgeordnetenhauswahl deutlich stärkste Kraft vor der CDU, wie aus letzten Hochrechnungen hervorgeht. Die Linke könnte mit Spitzenkandidatin Elif Erab damit erstmals die regierende Bürgermeisterin stellen und der CDU den Posten abnehmen. Der angeschlagene Kanzler und CDU-Chef Friedrich Merz machte deutlich, dass er beide Ämter behalten und den Reformkurs seiner Regierung fortsetzen will. Der ukrainische Präsident Zelensky hat für seinen Besuch in New York nächste Woche auch ein Treffen mit US-Präsident Donald Trump angekündigt. Er habe mit Trump telefoniert und eine Reihe von Themen besprochen, teilte Zelensky bei Telegram mit. Im Fokus sollen neue Verhandlungen zur Beendigung des Ukraine-Kriegs stehen. Das Treffen ist bei der Generalversammlung der Vereinten Nationen in New York geplant. Zum Fußball. In der Bundesliga haben sich die Aufsteiger Schalke und Elversberg 0:0 unentschieden getrennt. Elversbergs Felix Keidel nach dem Spiel bei The Zone.
3: Auf Schalke kann man Punkte auf jeden Fall gut mitnehmen. Sind jetzt nicht komplett schlecht gelaunt. War eine gute Leistung von uns. Natürlich will man dann immer noch mehr haben. Aber ja, ist okay, heute mit einem Unentschieden nach Hause zu kommen.
1: Außerdem gewann Leverkusen 2:0 gegen Leipzig und zum Abschluss des vierten Spieltags hat Aufsteiger Paderborn mit 3:1 Hoffenheim besiegt.
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4: Auf der A7 Richtung Kassel zwischen Guxhagen und Dreieck Kassel Süd ist nach einem Unfall die Fahrbahn auf eine Spur verengt. Rettungsfahrzeuge sind im Einsatz, es laufen Bergungsarbeiten. Auf der A4 Richtung Kirchheimer Dreieck zwischen Wildeck-Höhnebach und Friedewald gibt es 3 Kilometer Stau. Gute Fahrt.
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4: In Trendelburg sind es aktuell 11 Grad, in Göttingen haben wir 12 Grad und in Siegen messen wir 8 Grad. In der Nacht sinkt das Thermometer auf frische 8 Grad. Morgen erwartet euch ein Tag mit teils wolkigen und teils heiteren Abschnitten bei anfangs 8 Grad. Im Laufe des Tages steigt das Thermometer auf bis zu 16 Grad an.

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1: Ich bin Diana Kramer. Debakel für die CDU bei den Landtagswahlen. In Mecklenburg-Vorpommern fliegt sie aus dem Parlament, in Berlin verliert sie klar gegen die Linke. Der Druck auf den angeschlagenen Kanzler und CDU-Chef Friedrich Merz dürfte damit weiter steigen.
2: Nur 13 Minuten nachdem erste Zahlen veröffentlicht wurden, tritt der CDU-Chef vor die Presse. Das Wahlergebnis in Mecklenburg-Vorpommern hat er als Desaster bezeichnet. Noch nie seit Bestehen der Bundesrepublik ist die CDU aus einem Parlament geflogen. Trotzdem, Merz hält an seinem Reformkurs fest. Er wolle Deutschland voranbringen und werde als CDU-Chef und Bundeskanzler Verantwortung übernehmen. Heute berät die Parteispitze über die Wahlergebnisse. Dann wird sich zeigen, wie stabil der Rückhalt für Merz noch ist. Aus Berlin, David Riemer.
1: Nach dem vorläufigen Ergebnis hatte Mecklenburg-Vorpommern die AfD mit gut 38% der Stimmen gewonnen. Die SPD kommt auf 35,5%. Auch Linke und Grüne ziehen in den Landtag ein. Neben der CDU ist auch das BSW an der 5%-Hürde gescheitert. In Berlin ist die Linke mit knapp 26% stärkste Kraft. Die CDU liegt mit knapp 19% deutlich dahinter. Auf dem dritten Platz landete die AfD vor den Grünen und der SPD. Das BSW verpasste auch in Berlin den Einzug, genauso wie die FDP. Rund 7 Jahre nach dem Aus für die geplante Pkw-Maut, die den Steuerzahler viel Geld gekostet hat, steht ab heute der damalige Bundesverkehrsminister Andreas Scheuer vor dem Landgericht Berlin. Die Staatsanwaltschaft wirft Scheuer vor dem Mautuntersuchungsausschuss des Bundestags gelogen zu haben.
3: Die Pkw-Maut kam nicht zustande, weil ein Gericht sie vorher kippte. Doch da hatte Scheuer die Verträge mit den Betreibern schon unterschrieben. Die Regierung musste die Verträge deshalb wieder kündigen und Schadenersatz zahlen von fast 250 Millionen Euro. Die Konzerne gaben damals an, sie hätten angeboten, mit den Verträgen noch zu warten bis nach dem Urteil. Vor dem Untersuchungsausschuss wollte sich Scheuer an ein solches Angebot aber nicht erinnern. Diese Aussage könnte ihm jetzt zum Verhängnis werden. Thomas Bleskin, Nachrichtenredaktion.
1: Zum Fußball. Zum Abschluss des 4. Bundesligaspieltags hat Aufsteiger Paderborn mit 3:1 Hoffenheim besiegt. Zuvor hatten sich die Aufsteiger Schalke und Elversberg 0:0 unentschieden getrennt und Leverkusen gewann 2:0 gegen Leipzig.
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4: Hallo auf die Straßen. Aktuell liegen uns keine Meldungen vor. Ihr habt freie Fahrt. In 30 Minuten gibt es hier das nächste Update. Kommt gut und sicher an euer Ziel.
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4: In Eisenach haben wir aktuell 11 Grad. Göttingen meldet 12 Grad. Fulda 7 Grad. In der Nacht sinkt das Thermometer auf frische 8 Grad. Morgen erwartet euch ein Tag mit teils wolkigen und teils heiteren Abschnitten bei anfangs 8 Grad. Im Laufe des Tages steigt das Thermometer auf bis zu 16 Grad an.

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1: Ich bin Diana Kramer. 2 Wochen nach Sachsen-Anhalt hat die AfD auch die Landtagswahl in Mecklenburg-Vorpommern gewonnen. Sie kommt auf gut 38% der Stimmen. Auf Platz 2 folgt die SPD mit 35,5%. Daneben ziehen die Linke und die Grünen in den Schweriner Landtag ein. CDU und BSW scheitern knapp. Vor allem für die Kanzlerpartei ist das ein Debakel.
2: Jubelstimmung bei der AfD, die nach ihrem jüngsten Coup in Sachsen-Anhalt nun auch in Mecklenburg-Vorpommern zur stärksten Kraft aufgestiegen ist. Allerdings reicht es in Schwerin nicht zum Regieren, weil keine andere Partei mit den Rechten koalieren will. Ministerpräsidenten Schwesig wird nun über die Bildung einer rot-rot-grünen Koalition verhandeln. Bitter endete der Wahlabend für die einstige Volkspartei CDU. Erstmals überhaupt scheiterte sie bei einer Landtagswahl an der 5%-Hürde. Aus Schwerin, André Ballin.
1: Bitterer Wahlabend auch für die CDU in Berlin. In der Hauptstadt wird die Linke mit knapp 26% deutlich stärkste Kraft vor der CDU, die auf knapp 19% kommt. Die Linke könnte mit Spitzenkandidatin Elif Eralp erstmals die regierende Bürgermeisterin stellen und der CDU den Posten abnehmen. Dahinter folgen die AfD, Grüne und SPD. Das BSW schaffte es auch in Berlin nicht über die 5%-Hürde. Möglich ist damit in der Hauptstadt eine Dreierkoalition aus Linken, Grünen und SPD. Mit einem bundesweiten Aktionstag stemmt sich die Gewerkschaft IG Metall heute gegen weitere Einschnitte für Beschäftigte der Automobilbranche. Bei rund 280 Aktionen sollen mehr als 100.000 Menschen mobilisiert werden. Laut der Gewerkschaft sind Betriebsversammlungen in Unternehmen, aktive Mittagspausen und öffentliche Kundgebungen geplant. Zum Fußball. In der Bundesliga haben sich die Aufsteiger Schalke und Elversberg 0:0 unentschieden getrennt. Elversbergs Felix Keidel bei DAZN.
3: Auf Schalke kann man einen Punkt auf jeden Fall gut mitnehmen. Sind jetzt nicht komplett schlecht gelaunt. War eine gute Leistung von uns. Natürlich will man dann immer noch mehr haben. Aber ja, ist okay, heute mit einem Unentschieden nach Hause zu kommen.
1: Außerdem gewann Leverkusen 2:0 gegen Leipzig und Aufsteiger Paderborn besiegte Hoffenheim mit 3:1.
4: Und jetzt für euch das Hessen-Update mit Martin Fischer. In Frankfurt sind Mitarbeiter eines Abschleppdienstes beschossen worden. Laut der Polizei blieben sie unverletzt. Zuvor soll der Autobesitzer einen Mitarbeiter angegriffen und verletzt haben. In Bad Vilbel beobachtet die John F. Kennedy Schule sinkende Leistungen der Schüler. Man spricht unter anderem von kürzeren Aufmerksamkeitsspannen und das schlechtere Leseverständnis. Und in Hessen sind 10 Fälle von Hasenpest gemeldet worden. Laut dem Landwirtschaftsministerium waren es im vergangenen Jahr 24 Fälle. Betroffen sind vor allem Feldhasen. Mehr dazu in den News um 9:30.
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5: Hallo auf die Straßen. Aktuell liegen uns keine Meldungen vor. Ihr habt freie Fahrt. In 30 Minuten gibt es hier das nächste Update. Kommt gut und sicher an euer Ziel.
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5: In Göttingen sind es aktuell 12 Grad, in Bad Hersfeld haben wir 11 Grad, in Kassel messen wir ebenfalls 12 Grad. Heute erwartet euch ein freundlicher Tag mit Sonne und Wolken, das Ganze bei maximal 15 Grad.

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5: This is Brett Young and here's Mercy off my self-titled debut album.

0: Ich habe Mercy mit Sean McConnell geschrieben, einem meiner Lieblingsautoren. Ich habe ihm von einer alten Beziehung erzählt und dabei das Wort Mercy benutzt. Er meinte nur, wow, das muss der Titel sein. Der Song entstand dann ziemlich schnell, mit vielen emotionalen Momenten. Wir wollten einen ganz intimen, ehrlichen Song schreiben. Und ich sage das nicht oft, aber bei Mercy hoffe ich tatsächlich, dass er die Leute ein kleines bisschen traurig macht. Ich wünsche mir, dass sich jeder, der ihn hört, an einen Moment erinnert, in dem er sich genauso gefühlt hat.
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1: Mit Matten Fischer und in Diezholztal im Lahn-Dill-Kreis ist bei Sanierungsarbeiten in einem alten Haus eine Kiste mit Sprengstoff entdeckt worden. Laut der Polizei wurde der Fund im Ortsteil Rittershausen gemacht. Auf der Kiste soll der Name einer Chemiefirma gestanden haben, die bereits in den 1920er Jahren Sprengstoff hergestellt hatte. Der Kampfmittelräumdienst stufte das Material

0: Laut der Polizei blieben sie unverletzt. Zuvor soll der 18-jährige Autobesitzer einen Mitarbeiter angegriffen und verletzt haben. Später fielen dann beim Abtransport des Wagens Schüsse. Die Beschäftigten sind geflüchtet. Die Polizei hat die Ermittlungen aufgenommen. In Bad Vilbel beobachte die John F. Kennedy Schule sinkende Leistungen der Schüler. Schulleiter Markus Meinschein erwähnt im Gespräch mit der dpa eine kürzere Aufmerksamkeitsspanne und das schlechtere Leseverständnis. Als Grund nennt er frühen Smartphone-Kontakt. Und in Hessen sind 10 Fälle von Hasenpest gemeldet worden. Laut dem Landwirtschaftsministerium waren es im vergangenen Jahr 24 Fälle. Betroffen sind vor allem Feldhasen. Die Krankheit kann auf Menschen übertragen werden. Typische Beschwerden sind Fieber sowie Kopf- und Gliederschmerzen. Die Fälle wurden in verschiedenen Landkreisen festgestellt.
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2: Hallo auf die Straßen. Aktuell liegen uns keine Meldungen vor. Ihr habt freie Fahrt. In 30 Minuten gibt es hier das nächste Update. Kommt gut und sicher an euer Ziel.
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2: In Siegen haben wir 7 Grad, Baunatal meldet 9 Grad und in Eisenach sind es 10 Grad. Heute erwartet euch ein freundlicher Tag mit Sonne und Wolken. Das Ganze bei maximal 15 Grad.

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1: Ich bin Diana Kramer. 2 Wochen nach Sachsen-Anhalt hat die AfD auch die Landtagswahl in Mecklenburg-Vorpommern gewonnen. Sie kommt auf gut 38% der Stimmen. Auf Platz 2 folgt die SPD mit 35,5%. Daneben ziehen die Linke und die Grünen in den Schweriner Landtag ein. CDU und BSW scheitern knapp. Vor allem für die Kanzlerpartei ist das ein Debakel.
2: Jubelstimmung bei der AfD, die nach ihrem jüngsten Coup in Sachsen-Anhalt nun auch in Mecklenburg-Vorpommern zur stärksten Kraft aufgestiegen ist. Allerdings reicht es in Schwerin nicht zum Regieren, weil keine andere Partei mit den Rechten koalieren will. Ministerpräsidenten Schwesig wird nun über die Bildung einer rot-rot-grünen Koalition verhandeln. Bitter endete der Wahlabend für die einstige Volkspartei CDU. Erstmals überhaupt scheiterte sie bei einer Landtagswahl an der 5%-Hürde. Aus Schwerin, André Ballin.
1: Bitterer Wahlabend auch für die CDU in Berlin. In der Hauptstadt wird die Linke mit knapp 26% deutlich stärkste Kraft vor der CDU, die auf knapp 19% kommt. Die Linke könnte mit Spitzenkandidatin Elif Ereib erstmals die regierende Bürgermeisterin stellen und der CDU den Posten abnehmen. Dahinter folgen die AfD, Grüne und SPD. Das BSW schaffte es auch in Berlin nicht über die 5%-Hürde. Möglich ist damit in der Hauptstadt eine Dreierkoalition aus Linken, Grünen und SPD. Mit einem bundesweiten Aktionstag stemmt sich die Gewerkschaft IG Metall heute gegen weitere Einschnitte für Beschäftigte der Automobilbranche. Bei rund 280 Aktionen sollen mehr als 100.000 Menschen mobilisiert werden. Laut der Gewerkschaft sind Betriebsversammlungen in Unternehmen, aktive Mittagspausen und öffentliche Kundgebungen geplant. Zum Fußball. In der Bundesliga haben sich die Aufsteiger Schalke und Elversberg 0:0 unentschieden getrennt. Elversbergs Felix Keidel bei DAZN.
3: Auf Schalke kann man Punkte auf jeden Fall gut mitnehmen. Sind jetzt nicht komplett schlecht gelaunt. War eine gute Leistung von uns. Natürlich will man dann immer noch mehr haben. Aber ja, ist okay, heute mit einem Unentschieden nach Hause zu kommen.
1: Außerdem gewann Leverkusen 2:0 gegen Leipzig und Aufsteiger Paderborn besiegte Hoffenheim mit 3:1.
4: Und jetzt für euch das Hessen-Update mit Martin Fischer. In Frankfurt sind Mitarbeiter eines Abschleppdienstes beschossen worden. Laut der Polizei blieben sie unverletzt. Zuvor soll der Autobesitzer einen Mitarbeiter angegriffen und verletzt haben. In Bad Vilbel beobachtet die John F. Kennedy-Schule sinkende Leistungen der Schüler. Man spricht unter anderem von kürzeren Aufmerksamkeitsspannen und das schlechtere Leseverständnis. Und in Hessen sind 10 Fälle von Hasenpest gemeldet worden. Laut dem Landwirtschaftsministerium waren es im vergangenen Jahr 24 Fälle. Betroffen sind vor allem Feldhasen. Mehr dazu in den News um 9:30.
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5: Auf der A44 Richtung Eisenach zwischen Hesse-Schlichtenau-Ost und Waldkappel gibt es eine Gefahr durch eine ungesicherte Unfallstelle. Gute Fahrt.
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5: In Siegen haben wir aktuell 7 Grad, in Fulda ebenfalls 7, Göttingen meldet 12 Grad. Heute erwartet euch ein freundlicher Tag mit Sonne und Wolken, das Ganze bei maximal 15 Grad.
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7: Hey ho, euch allen einen wunderschönen Montag und wir starten die neue Woche direkt mal mit einer richtig schönen Meldung, denn die Country Music Association, die plant in Nashville jetzt eine große 2-stündige Live-Hommage an Dolly Parton. Am 21. Oktober wird I Will Always Love You, a Celebration of Dolly Parton, aus dem Fisher Center der Bellman University übertragen, live auf ABC und Disney Plus. Und es soll nicht nur einfach ein Konzert werden, geplant sind große Auftritte, seltene Archivaufnahmen und persönliche Geschichten aus Dollys Leben und ihrer Karriere. Wer allerdings auf der Bühne stehen wird, das ist noch geheim. Die CMA will die Künstler erst in den nächsten Wochen bekannt geben. Wir hier auf The Wolf halten euch aber natürlich auf dem Laufenden.

0: wunderschönen Montag. Ich will die neue Woche direkt mal mit einem Lob beginnen und zwar an euch da draußen gerichtet, denn ihr seid wirklich so, so toll. Wisst ihr das eigentlich? So viele von euch haben sich schon angemeldet, The Wolf Country Lover zu werden. So viele von euch haben sich also schon reingemeldet, gemeinsam mit uns Country in Deutschland noch größer zu machen. Und egal wo, im Norden, im Westen, im Osten oder eben auch im Süden von Deutschland.
1: Liebes Team von The Wolf, ich bin der Daniel und ich grüße euch aus dem wunderschönen Bayern. Ihr sucht Country Lover. Hier ist einer aus Süddeutschland. Für mich ist Country seit vielen Jahren alles. Vor allem beim Country reizt mich die Story hinter den Songs. Sie erzählen einfach ihre Geschichte und es ist für jede Lebenslage etwas dabei. Egal, ob ich über die Landstraße cruise mit Ella Langley, Choose in Texas, oder ich fahre zu einem Gig und höre mir One Too Many von Luke Combs an. Oder ich bin nachdenklich, The Older I Get von Alan Jackson. Country ist vielseitig. Und das müssen auch die Leute verstehen. Vor allem in Bayern. Und ich bin froh, dass es euch gibt. Für mich bin ich ein Country-Lover. Wenn ich es für euch bin, helfe ich gerne. Bis dahin, keep Country. Ich ziehe den Hut für euch und für eure Leidenschaft. Macht es gut.
0: Einfach sympathisch, der Daniel. Oder macht es doch genauso wie er. Meldet euch auch per WhatsApp und werdet The Wolf Country Lover. Am liebsten per Video und erzählt uns, wer ihr seid und wo ihr eben Country in Deutschland noch größer machen wollt. Und vor allem, warum? Warum ihr eben Country so sehr liebt? Genau das wollen wir rausfinden. Also, werdet jetzt The Wolf Country Lover.

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Letzte Woche habe ich euch hier im neuen Country Morgen auf The Wolf gefragt, ist denn jetzt der neue Song von Peter Maffay und Johannes Oerding für euch da draußen Country? Daraus hat sich jetzt richtig was entwickelt, vor allem auf unseren Socials. Ihr seid wirklich die ganze Zeit am Diskutieren, ist das jetzt Country oder ist das eben nicht für euch Country? Und da gab es wirklich ganz spannende Kommentare, die ich hier gerne mal mitbringen würde. Zum Beispiel vom Girls Gone Country Podcast. Für uns war Country nie nur ein bestimmter Sound, sondern auch immer eine Lebenseinstellung, Geschichten, Gemeinschaft und bestimmte Werte. Und musikalisch war Country eigentlich noch nie so klar abzugrenzen, wie wir manchmal tun. Schon die frühen Formen entstanden aus unterschiedlichen Einflüssen. Johnny Cash klang früher ja auch nicht wie Dolly Parton, Dolly nicht wie Willie Nelson und Shania Twain wiederum nicht wie Alan Jackson, und trotzdem gehören sie alle zur Country-Geschichte. Und deshalb finden wir die Frage, ab wann ist Country noch Country, heute verspannender als die Suche nach einer festen Grenze. Denn das Genre, das ist breiter, vielfältiger und noch offener geworden, musikalisch genauso wie gesellschaftlich. Für uns darf sich Country von daher sehr gerne entwickeln. Also da haben wir eher so zum Beispiel Fürsprecher. Aber dann gibt es natürlich auch viele, die sagen, also das klingt für mich irgendwie wie 0815 Deutsch-Pop, absolut kein Country. Auch da zum Beispiel hier von der Shania, die schreibt, Country ist so viel mehr als nur der Song allein. Beide Musiker haben ihre Erfolge und das nicht erst seit gestern. Allerdings ist das hier für mich nicht der ehrliche Country-Sound und auch der gehört natürlich zu richtigen Country dazu. Ich bin der Meinung, dass durch das Album nicht viele neue Fans durch das Genre dazukommen. Die Fans von Beyoncé, die hören jetzt auch nicht plötzlich Ella Langley oder Kip Moore, nur weil das eine Album, von dem ihr Country-Genre zugeordnet wurde. Ich bleib dabei, eine ganz spannende Frage, die man, glaube ich, nicht so richtig mit Ja oder auch mit Nein beantworten kann. Und trotzdem interessiert mich da weiterhin auch eure Meinung da draußen. Was meint ihr? Ab wann ist Country eigentlich noch Country? Eure Meinung gerne einmal per WhatsApp-Sprachnachricht an unsere Studio-Hotline hier auf The Wolf.

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4: Wir kennen sie alle, Bruce Springsteen, Johnny Cash oder auch Luke Combs. Männer dominieren seit Jahrzehnten die Country-Szene und doch gibt es doch auch so viele großartige Künstlerinnen.
5: Man, I feel like a woman.
4: Da haben wir einmal natürlich Patsy Montana, die erste Frau, die in den 1930er Jahren 1 Million verkaufte Schallplatten hatte.
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4: Und auch im Laufe der Zeit gab es natürlich etliche tolle Sängerinnen, die dieses männerdominierte Genre aufgemischt haben. Sei es jetzt Shania Twain, Emmylou Harris oder natürlich auch die großartige Dolly Parton.

0: unzählige Rekorde hat sie mittlerweile gebrochen. Kein Wunder, dass immer mehr Popstars wie zum Beispiel Beyoncé auch auf den Country-Zug aufspringen. Deswegen, die Frauen im Country sind alles, aber ganz sicherlich kein Beiwerk der unzähligen Männer hier. Sie haben durch ihre Texte, ihre Stimmen und ihre Persönlichkeit dazu beigetragen, dass Country-Musik eben heute ein vielfältiges und ein lebendiges Genre ist.
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2: Mit Matten Fischer und in Diezholztal im Lahn-Dill-Kreis ist bei Sanierungsarbeiten in einem alten Haus eine Kiste mit Sprengstoff entdeckt worden. Laut der Polizei wurde der Fund im Ortsteil Rittershausen gemacht. Auf der Kiste soll der Name einer Chemiefirma gestanden haben, die bereits in den 1920er Jahren Sprengstoff hergestellt hatte. Der Kampfmittelräumdienst stufte das Material als zu gefährlich für einen Transport ein. Deshalb brachten die Einsatzkräfte es auf ein nahegelegenes Feld am Ortsausgang. Dort wurde die Box dann kontrolliert gesprengt. Nach Angaben der Polizei verlief die Sprengung ohne Probleme. Eine Evakuierung der Anwohner war auch nicht notwendig. Verletzt wurde bei dem Einsatz niemand. In Frankfurt sind Mitarbeiter eines Abschleppdienstes beschossen worden. Laut der Polizei blieben sie unverletzt. Zuvor soll der 18-jährige Autobesitzer einen Mitarbeiter angegriffen und verletzt haben. Später fielen dann beim Abtransport des Wagens Schüsse. Die Beschäftigten sind geflüchtet. Die Polizei hat die Ermittlungen aufgenommen. In Bad Vilbel beobachtet die John F. Kennedy Schule sinkende Leistungen der Schüler. Schulleiter Markus Meinschein erwähnt im Gespräch mit der dpa eine kürzere Aufmerksamkeitsspanne und das schlechtere Leseverständnis. Als Grund nennt er frühen Smartphone-Kontakt. Und in Hessen sind 10 Fälle von Hasenpest gemeldet worden. Laut dem Landwirtschaftsministerium waren es im vergangenen Jahr 24 Fälle. Betroffen sind vor allem Feldhasen. Die Krankheit kann auf Menschen übertragen werden. Typische Beschwerden sind Fieber sowie Kopf- und Gliederschmerzen. Die Fälle wurden in verschiedenen Landkreisen festgestellt.
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3: Auf der A44 Richtung Eisenach zwischen Hessisch-Lichtenau-Ost und Waldkappel besteht eine Gefahr durch eine ungesicherte Unfallstelle. Gute Fahrt.
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3: In Schlüchtern sind es aktuell 9 Grad. In Göttingen haben wir 11 Grad. In Gießen ebenfalls 11. Heute erwartet euch ein freundlicher Tag mit Sonne und Wolken. Das Ganze bei maximal 15 Grad.
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0: Hey ho, wunderschönen guten Morgen. Wunderschönen Montag, neue Woche, Montag, 21. September. Wir haben es kurz nach 6:30. Kommt gemütlich aus dem Bett, kommt gemütlich in Richtung Arbeit. Und das gleich mit John Mellencamp, Small Town. Und jetzt Lauren Watkins, hier ist Mama, I Made It.

Ein weiteres Wochenende liegt hinter uns und ich hoffe mal, ihr habt fleißig The Wolf eingeschaltet. Dann habt ihr nämlich zumindest nicht die neuen deutschen Country Charts verpasst. Die gibt's ja jeden Freitag von 16 bis 18 Uhr und ansonsten auch nochmal eine Wiederholung am Samstag von 10 bis 12 und am Sonntag von 14 bis 16 Uhr. Ja, und wer dann doch irgendwie die verpasst haben sollte, auch kein Problem, denn wir hören nochmal rein. Das hier, das waren die Top-Platzierungen in dieser Woche.

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1: Hallo ihr Lieben, heute habe ich einen Artist für euch dabei, bei dem ich sagen muss, ich war total überrascht, wie gut ich ihn live fand. Wir haben Jelly Roll in München auf einem Festival gesehen und in meinem persönlichen Live-Ranking steht er mittlerweile wirklich ganz, ganz weit oben. Vor allem, weil es eigentlich gar kein Country-Music-Festival war, es war eher ein Pop-Festival und deswegen fand ich super beeindruckend, wie sehr er die Leute mitnehmen konnte. Das Einzige, was ein bisschen schade war, er hat relativ viel gecovert und dadurch einige seiner Songs einfach nicht gespielt. Unter anderem einen meiner Favorite Songs von ihm. Also dachte ich mir, holen wir das heute einfach zusammen nach. Hier ist Jelly Roll mit Need a Favor als mein The Wolf Song of the Day.
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1: Ich bin Katrin Müller. Debakel für die CDU bei den Landtagswahlen. In Mecklenburg-Vorpommern fliegt sie aus dem Parlament, in Berlin verliert sie klar gegen die Linke. Der Druck auf den angeschlagenen Kanzler und CDU-Chef Merz dürfte damit weiter steigen. Er hat noch am Abend klargestellt, dass er weitermachen will.
2: Kanzler Merz ist schwer angeschlagen. Nur 13 Minuten, nachdem erste Zahlen veröffentlicht wurden, tritt der CDU-Chef vor die Presse. Das Wahlergebnis in Mecklenburg-Vorpommern hat er als Desaster bezeichnet. Noch nie seit Bestehen der Bundesrepublik ist die CDU aus einem Parlament geflogen. Trotzdem, Merz hält an seinem Reformkurs fest. Er wolle Deutschland voranbringen und werde als CDU-Chef und Bundeskanzler Verantwortung übernehmen. Heute berät die Parteispitze über die Wahlergebnisse. Dann wird sich zeigen, wie stabil der Rückhalt für Merz noch ist. Ein Rücktritt gilt derzeit als unwahrscheinlich. Das wahrscheinlichste Szenario, Merz bleibt Kanzler, zunächst allerdings auf Bewährung. David Riemer, Nachrichtenredaktion.
1: In Berlin hat die Linke die Abgeordnetenhauswahl mit 25,7% mit großem Vorsprung vor den anderen Parteien gewonnen. Dahinter folgen die CDU mit 18,8%, die AfD mit 16,3% sowie Grüne und SPD. Das hat die Landeswahlleitung nach Auszählung aller Stimmen mitgeteilt. In Mecklenburg-Vorpommern gewinnt die AfD mit 38,2%, die SPD dahinter mit 35,5%. Zudem ziehen die Linke und die Grünen in den Landtag ein, CDU und BSW scheitern knapp. Der ukrainische Staatschef Selenskyj hat für seinen Besuch in New York in dieser Woche auch ein Treffen mit US-Präsident Trump angekündigt. Er habe dazu mit Trump telefoniert, sagte Selenskyj bei Telegram. Das Treffen ist am Rande der Generalversammlung der Vereinten Nationen in New York geplant.
3: Selenskyj will nach den jüngsten Gesprächen mit US-Unterhändlern in Kiew nun wieder direkt mit US-Präsident Trump über den Krieg in der Ukraine sprechen. Dazu will er Wege einer Deeskalation und Sicherheitsfragen in New York erörtern. Details nannte Selenskyj zwar nicht, klar ist aber, dass es ihm erneut vor allem um Patriot-Abwehrraketen für die Luftverteidigung der Ukraine gehen dürfte. Aus Moskau, Ulf Mauder.
1: Zum Fußball. Zum Abschluss des vierten Bundesligaspieltags hat Aufsteiger Paderborn mit 3:1 gegen Hoffenheim gewonnen. Zuvor hatten sich die Aufsteiger Schalke und Elversberg 0:0 unentschieden getrennt. Und Leverkusen gewann 2:0 gegen Leipzig.
4: Und jetzt für euch das Hessen-Update mit Martin Fischer. In Frankfurt sind Mitarbeiter eines Abschleppdienstes beschossen worden. Laut der Polizei blieben sie unverletzt. Zuvor soll der Autobesitzer einen Mitarbeiter angegriffen und verletzt haben. In Bad Vilbel beobachtet die John F. Kennedy Schule sinkende Leistungen der Schüler. Man spricht unter anderem von kürzeren Aufmerksamkeitsspannen und das schlechtere Leseverständnis. Und in Hessen sind 10 Fälle von Hasenpest gemeldet worden. Laut dem Landwirtschaftsministerium waren es im vergangenen Jahr 24 Fälle. Betroffen sind vor allem Feldhasen. Mehr dazu in den News um 9:30.
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5: Auf der A643 Richtung Wiesbaden gibt es zwischen Mainz-Gonsenheim und Wiesbaden-Dotzheim 1 Kilometer Stau. Auf der A60 Richtung Rüsselsheim stockt der Verkehr zwischen Ginsheim-Gustavsburg und Bischofsheim auf 1 Kilometer. Wir wünschen euch eine gute Fahrt.
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5: In Winterberg sind es aktuell 7 Grad, in Butzbach haben wir 10 Grad und auch in Bad Marienberg messen wir 7 Grad. Heute erwartet euch ein freundlicher Tag mit Sonne und Wolken, das Ganze bei maximal 15 Grad.
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6: Hey ho und wunderschönen guten Morgen, ich hoffe ihr hattet alle ein richtig schönes Wochenende. Ich habe auf jeden Fall gestern mal ein bisschen Fußball wieder gekickt mit Freunden und ansonsten vor allem das Wochenende genutzt, um meinen Keller mal ein bisschen auszuräumen. Hab's noch heute ein bisschen mit dem Rücken, aber das ist auch immer ganz gut, dann kann man den Kollegen mal erzählen, oh, ich habe hart geschuftet am Wochenende, gar nicht mal so schlecht. Wir kommen gemeinsam gut rein in diesen Morgen. Gleich habe ich Juice Newton für euch, Queen of Hearts, und davor noch Thomas Rhett, What's Your Country Song. Euch allen schönen Montag.

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Chris Stapleton mit Broken Halos, einer Nummer aus dem Jahr 2017. Schönen Montag euch, ihr hört den neuen Country morgen hier auf The Wolf. Und hier gibt's ja nicht nur neue Hits, nicht nur die alten Klassiker, sondern auch richtig schöne Live-Musik. Und die gibt's jetzt von Bruce Springsteen und Roger McGinn. Und zwar von ihrem Konzert 2008 in Orlando, Florida. Ein Cover sogar, Turn, Turn, Turn.

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4: Jetzt gibt es bei uns die Top 5 Fakten über Alan Jackson, die man selbst im Country-Mekka Nashville nicht kennt. Fakt 5. Bevor er als Country-Sänger durchstartete, arbeitete er in einem Schuhgeschäft. Er sagte, er habe zu Beginn seiner Karriere Schuhe gegen Stiefel getauscht.
5: Fakt 4.
4: Laut seinem Social Media hatte er als Teenager einen Klammeraffen namens Peanut als Haustier.
5: Fakt 3.
4: Zu seinem Lieblingsessen gehört ein Mayonnaise-Sandwich mit Ananas.
5: Fakt 2.
4: Das verrückteste Autogramm signierte er einem Fan auf der Motorhaube seines Wagens.
5: Fakt 1.
4: Alan Jackson versteckt ein kleines Tattoo am Arm, welches er sich als Mutprobe während einer Tour stechen lassen musste.
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1: Mit Matten Fischer und in Diezholztal im Lahn-Dill-Kreis ist bei Sanierungsarbeiten in einem alten Haus eine Kiste mit Sprengstoff entdeckt worden. Laut der Polizei wurde der Fund im Ortsteil Rittershausen gemacht. Auf der Kiste soll der Name einer Chemiefirma gestanden haben, die bereits in den 1920er Jahren Sprengstoff hergestellt hatte. Der Kampfmittelräumdienst stufte das Material als zu gefährlich für einen Transport ein. Deshalb brachten die Einsatzkräfte es auf ein nahegelegenes Feld am Ortsausgang. Dort wurde die Box dann kontrolliert gesprengt. Nach Angaben der Polizei verlief die Sprengung ohne Probleme. Eine Evakuierung der Anwohner war auch nicht notwendig. Verletzt wurde bei dem Einsatz niemand. In Frankfurt sind Mitarbeiter eines Abschleppdienstes beschossen worden. Laut der Polizei blieben sie unverletzt. Zuvor soll der 18-jährige Autobesitzer einen Mitarbeiter angegriffen und verletzt haben. Später fielen dann beim Abtransport des Wagens Schüsse. Die Beschäftigten sind geflüchtet. Die Polizei hat die Ermittlungen aufgenommen. In Bad Vilbel beobachte die John F. Kennedy Schule sinkende Leistungen der Schüler. Schulleiter Markus Meinschein erwähnt im Gespräch mit der dpa eine kürzere Aufmerksamkeitsspanne und das schlechtere Leseverständnis. Als Grund nennt er frühen Smartphone-Kontakt. Und in Hessen sind 10 Fälle von Hasenpest gemeldet worden. Laut dem Landwirtschaftsministerium waren es im vergangenen Jahr 24 Fälle. Betroffen sind vor allem Feldhasen. Die Krankheit kann auf Menschen übertragen werden. Typische Beschwerden sind Fieber sowie Kopf- und Gliederschmerzen. Die Fälle wurden in verschiedenen Landkreisen festgestellt.
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6: Auf der A60 Richtung Rüsselsheim gibt es zwischen Ginsheim-Gustavsburg und Rüsselsheim-Königstetten 6 Kilometer Stau. Wir wünschen euch eine gute Fahrt.
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6: Bei euch in Winterberg sind es aktuell 7 Grad. In Wetzlar und Trendelburg messen wir jeweils 10 Grad. Heute erwartet euch ein freundlicher Tag mit Sonne und Wolken. Das Ganze bei maximal 15 Grad.
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7: Hey ho, ich wünsche euch einen wunderschönen guten Morgen. Neue Woche, Montag, 21. September. Und ich habe jetzt direkt mal die neue Nummer von Lainey Wilson hier für euch. Die hat sich ja zusammengetan mit John Mayer und diese schöne Nummer hier rausgebracht. Phone, Keys und Wallet heißt die. Ganz viel Spaß dabei.

0: Hey ho und wunderschönen guten Morgen. Wir haben Montag und damit starten wir gemeinsam rein in diese neue Arbeitswoche. Ich hoffe, ihr hattet alle ein richtig schönes Wochenende. Bei mir ist auch nochmal die Lauri. Lauri, wie sieht eigentlich für dich so ein perfektes Country-Wochenende aus?
1: Ich glaube, das ist ganz einfach zusammengefasst. Wir brauchen schönes Wetter, wir brauchen ein Event, zu dem man Cowboy-Boots anziehen kann und dann einfach nur noch richtig gute Musik.
0: Oh ja, das seht ihr wahrscheinlich auch so, oder? Also, euch allen einen schönen Montag und gemeinsam starten wir gut rein.

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Jordan Davis mit Let It Go zuerst gehört hier bei mir im neuen Country Morgen auf Wolf. Ich bin Settle, wünsche euch einen wunderschönen Montag. Ich bin euer Wegbegleiter rein in die neue Arbeitswoche und zwar jetzt mit den Eagles. Hier ist The Boys of Summer und das in der Live-Version.

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2: Ich bin Katrin Müller. Nach den Wahlen in Berlin und Mecklenburg-Vorpommern sind alle Stimmen ausgezählt. In Berlin hat die Linke die Abgeordnetenhauswahl mit 25,7% klar gewonnen. Dahinter folgen die CDU mit 18,8%, AfD, Grüne und SPD. In Mecklenburg-Vorpommern gewinnt die AfD mit 38,2%, die SPD dahinter mit 35,5%. Auch Linke und Grüne ziehen in den Landtag ein. CDU und BSW scheitern knapp. Für die CDU sind die Ergebnisse ein Desaster. Kanzler und CDU-Chef Friedrich Merz will aber trotzdem im Amt bleiben.
3: Das Wahlergebnis in Mecklenburg-Vorpommern hat er als Desaster bezeichnet. Noch nie seit Bestehen der Bundesrepublik ist die CDU aus einem Parlament geflogen. Trotzdem, Merz hält an seinem Reformkurs fest. Er wolle Deutschland voranbringen und werde als CDU-Chef und Bundeskanzler Verantwortung übernehmen. Heute berät die Parteispitze über die Wahlergebnisse. Dann wird sich zeigen, wie stabil der Rückhalt für Merz noch ist. Ein Rücktritt gilt derzeit als unwahrscheinlich. Das wahrscheinlichste Szenario, Merz bleibt Kanzler, zunächst allerdings auf Bewährung. David Riemer, Nachrichtenredaktion.
2: Der ukrainische Staatschef Selenskyj hat für seinen Besuch in New York in dieser Woche auch ein Treffen mit US-Präsident Trump angekündigt. Er habe dazu mit Trump telefoniert, teilte Selenskyj bei Telegram mit. Das Treffen ist am Rande der UN-Generalversammlung in New York geplant. Zum Fußball. Der neue Bundestrainer Jürgen Klopp empfängt heute den ersten Teil seines XXL-Kaders. Bis zum Mittag sollen alle Spieler in Herzogenaurach eintreffen. Dort bereitet sich das DFB-Team auf das erste Klopp-Länderspiel am Donnerstag gegen die Niederlande vor.
4: Es gibt einiges zu tun für den Neuen. Klopp muss nicht nur jede Menge Spieler kennenlernen, sondern ihnen auch seine Spielweise und Taktik erklären. Nach nur wenigen Trainingseinheiten geht es Mittwoch dann schon weiter nach Amsterdam, zum Auftakt in der Nations League. Klopp hat ja für seine ersten vier Spiele fast zwei komplett unterschiedliche Kader nominiert. Heute trifft er unter anderem auf seinen neuen Stammtorhüter Marc-André Ter Stegen, Kapitän Joshua Kimmich und gleich sechs Neulinge. Thomas Bremser, Nachrichtenredaktion.
2: Und in der Bundesliga hat Paderborn mit 3:1 Hoffenheim besiegt. Schalke und Elversberg trennten sich 0:0 unentschieden. Und Leverkusen gewann 2:0 gegen Leipzig.
5: Und jetzt für euch das Hessen-Update mit Martin Fischer. In Frankfurt sind Mitarbeiter eines Abschleppdienstes beschossen worden. Laut der Polizei blieben sie unverletzt. Zuvor soll der Autobesitzer einen Mitarbeiter angegriffen und verletzt haben. In Bad Vilbel beobachtet die John F. Kennedy Schule sinkende Leistungen der Schüler. Man spricht unter anderem von kürzeren Aufmerksamkeitsspannen und das schlechtere Leseverständnis. Und in Hessen sind 10 Fälle von Hasenpest gemeldet worden. Bei dem Landwirtschaftsministerium waren es im vergangenen Jahr 24 Fälle. Betroffen sind vor allem Feldhasen. Mehr dazu in den News um 9:30.
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6: Auf der A7 Richtung Würzburg gibt es zwischen dem Fuldaer Dreieck und Hammelburg 10 Kilometer Stau. Ebenfalls Richtung Würzburg zwischen dem Rastplatz Forsthaus und dem Rastplatz Volkersberg besteht Gefahr durch Straßenschäden und eine ungesicherte Unfallstelle. Auf der A60 Richtung Rüsselsheim staut sich der Verkehr zwischen Ginsheim-Gustavsburg und Rüsselsheim-Königstetten auf 6 Kilometern. Wir wünschen euch eine gute Fahrt.
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6: In Trendelburg haben wir aktuell 10 Grad, in Wetzlar ebenfalls 10, Rennerod meldet 6 Grad. Heute erwartet euch ein freundlicher Tag mit Sonne und Wolken. Das Ganze bei maximal 17 Grad.
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7: Hey ho, euch allen einen wunderschönen Montag und wir starten die neue Woche direkt mal mit einer richtig schönen Meldung, denn die Country Music Association, die plant in Nashville jetzt eine große zweistündige Live-Hommage an Dolly Parton. Am 21. Oktober wird I Will Always Love You, a Celebration of Dolly Parton aus dem Fisher Center der Bellman University übertragen, live auf ABC und Disney Plus. Und es soll nicht nur einfach ein Konzert werden, geplant sind große Auftritte, seltene Archivaufnahmen und persönliche Geschichten aus Dollys Leben und ihrer Karriere. Wer allerdings auf der Bühne stehen wird, das ist noch geheim. Die CMA will die Künstler erst in den nächsten Wochen bekannt geben. Wir hier auf The Wolf halten euch aber natürlich auf dem Laufenden.

0: Wunderschönen Montag. Ich will die neue Woche direkt mal mit einem Lob beginnen und zwar an euch da draußen gerichtet, denn ihr seid wirklich so, so toll. Wisst ihr das eigentlich? So viele von euch haben sich schon angemeldet, The Wolf Country Lover zu werden. So viele von euch haben sich also schon reingemeldet, gemeinsam mit uns Country in Deutschland noch größer zu machen. Und egal wo, im Norden, im Westen, im Osten oder eben auch im Süden von Deutschland.
1: Liebes Team von The Wolf, ich bin der Daniel und ich grüße euch aus dem wunderschönen Bayern. Ihr sucht Country Lover. Hier ist einer aus Süddeutschland. Für mich ist Country seit vielen Jahren alles. Vor allem beim Country reizt mich die Story hinter den Songs. Sie erzählen einfach ihre Geschichte und es ist für jede Lebenslage etwas dabei. Egal, ob ich über die Landstraße cruise mit Ella Langley, Choose in Texas, oder ich fahre zu einem Gig und höre mir One Too Many von Luke Combs an. Oder ich bin nachdenklich, The Older I Get von Alan Jackson. Country ist vielseitig. Und das müssen auch die Leute verstehen. Vor allem in Bayern. Und ich bin froh, dass es euch gibt. Für mich bin ich ein Country-Lover. Wenn ich es für euch bin, helfe ich gerne. Bis dahin, keep Country. Ich ziehe den Hut für euch und für eure Leidenschaft. Macht es gut.
0: Einfach sympathisch, der Daniel. Oder macht es doch genauso wie er. Meldet euch auch per WhatsApp und werdet The Wolf Country-Lover. Am liebsten per Video und erzählt uns, wer ihr seid und wo ihr eben Country in Deutschland noch größer machen wollt. Und vor allem, warum. Warum ihr eben Country so sehr liebt. Genau das wollen wir rausfinden. Also, werdet jetzt The Wolf Country Lover. Oh.

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1: Hallo ihr Lieben, heute habe ich einen Artist für euch dabei, bei dem ich sagen muss, ich war total überrascht, wie gut ich ihn live fand. Wir haben Jelly Roll in München auf einem Festival gesehen und in meinem persönlichen Live-Ranking steht er mittlerweile wirklich ganz, ganz weit oben. Vor allem, weil es eigentlich gar kein Country-Music-Festival war. Es war eher ein Pop-Festival und deswegen fand ich super beeindruckend, wie sehr er die Leute mitnehmen konnte. Das Einzige, was ein bisschen schade war, er hat relativ viel gecovert und dadurch einige seiner Songs einfach nicht gespielt. Unter anderem einen meiner Favorite-Songs von ihm. Also dachte ich mir, holen wir das heute einfach zusammen nach. Hier ist Jelly Roll mit Need a Favor als mein The Wolf Song of the Day.
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1: Mit Matten Fischer und in Diezholztal im Lahn-Dill-Kreis ist bei Sanierungsarbeiten in einem alten Haus eine Kiste mit Sprengstoff entdeckt worden. Laut der Polizei wurde der Fund im Ortsteil Rittershausen gemacht. Auf der Kiste soll der Name einer Chemiefirma gestanden haben, die bereits in den 1920er Jahren Sprengstoff hergestellt hatte. Der Kampfmittelräumdienst stufte das Material als zu gefährlich für einen Transport ein. Deshalb brachten die Einsatzkräfte es auf ein nahegelegenes Feld am Ortsausgang. Dort wurde die Box dann kontrolliert gesprengt. Nach Angaben der Polizei verlief die Sprengung ohne Probleme. Eine Evakuierung der Anwohner war auch nicht notwendig. Verletzt wurde bei dem Einsatz niemand. In Frankfurt sind Mitarbeiter eines Abschleppdienstes beschossen worden. Laut der Polizei blieben sie unverletzt. Zuvor soll der 18-jährige Autobesitzer einen Mitarbeiter angegriffen und verletzt haben. Später fielen dann beim Abtransport des Wagens Schüsse. Die Beschäftigten sind geflüchtet. Die Polizei hat die Ermittlungen aufgenommen. In Bad Vilbel beobachtet die John F. Kennedy Schule sinkende Leistungen der Schüler. Schulleiter Markus Meinschein erwähnt im Gespräch mit der dpa eine kürzere Aufmerksamkeitsspanne und das schlechtere Leseverständnis. Als Grund nennt er frühen Smartphone-Kontakt. Und in Hessen sind 10 Fälle von Hasenpest gemeldet worden. Laut dem Landwirtschaftsministerium waren es im vergangenen Jahr 24 Fälle. Betroffen sind vor allem Feldhasen. Die Krankheit kann auf Menschen übertragen werden. Typische Beschwerden sind Fieber sowie Kopf- und Gliederschmerzen. Die Fälle wurden in verschiedenen Landkreisen festgestellt.
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2: Auf der A60 Richtung Rüsselsheim gibt es zwischen Ginsheim-Gustavsburg und Rüsselsheim-Königstetten 7 Kilometer Stau. Auf der A6 Richtung Heilbronn kommt es zwischen Viernheimer Kreuz und Kreuz Mannheim zu 6 Kilometern stockendem Verkehr. Auf der A5 Richtung Frankfurt staut es sich zwischen Alsfeld West und Homberg 2 Kilometer. Ebenfalls auf der A5 Richtung Frankfurt läuft zwischen Alsfeld West und Ohmtal-Dreieck eine Unfallaufnahme auf dem linken Fahrstreifen. Der Verkehr wird auf dem Standstreifen an der Unfallstelle vorbeigeführt. Gute Fahrt.
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2: In Korbach haben wir aktuell 9 Grad, Bad Marienberg meldet 8 Grad und aus Fulda kommen 7 Grad. Heute erwartet euch ein freundlicher Tag mit Sonne und Wolken. Das Ganze bei maximal 17 Grad.
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3: Hey ho, einen wunderschönen guten Morgen. Montag, neue Woche, 21. September, kurz nach 9:30 und ich habe in der kommenden halben Stunde für euch richtig, richtig gute Musik mit dabei. Zum Beispiel auch Creedence Clearwater Revival, Tim McGraw, die neue Nummer von Morgan Wallen, Susie Quattro oder jetzt auch Morgan Evans mit diesem schönen Titel hier. Thank God, she's a country girl.

Ein weiteres Wochenende liegt hinter uns und ich hoffe mal, ihr habt fleißig The Wolf eingeschaltet. Dann habt ihr nämlich zumindest nicht die neuen deutschen Country Charts verpasst. Die gibt's ja jeden Freitag von 16 bis 18 Uhr und ansonsten auch nochmal eine Wiederholung am Samstag von 10 bis 12 und am Sonntag von 14 bis 16 Uhr. Ja, und wer dann doch irgendwie die verpasst haben sollte, auch kein Problem, denn wir hören nochmal rein. Das hier, das waren die Top-Platzierungen in dieser Woche. Platz

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Letzte Woche habe ich euch hier im neuen Country Morgen auf The Wolf gefragt, ist denn jetzt der neue Song von Peter Maffay und Johannes Oerding für euch da draußen Country? Daraus hat sich jetzt richtig was entwickelt, vor allem auf unseren Socials. Ihr seid wirklich die ganze Zeit am Diskutieren, ist das jetzt Country oder ist das eben nicht für euch Country? Und da gab es wirklich ganz spannende Kommentare, die ich hier gerne mal mitbringen würde. Zum Beispiel vom Girls Gone Country Podcast. Für uns war Country nie nur ein bestimmter Sound, sondern auch immer eine Lebenseinstellung, Geschichten, Gemeinschaft und bestimmte Werte. Und musikalisch war Country eigentlich noch nie so klar abzugrenzen, wie wir manchmal tun. Schon die frühen Formen entstanden aus unterschiedlichen Einflüssen. Johnny Cash klang früher ja auch nicht wie Dolly Parton, Dolly nicht wie Willie Nelson und Shania Twain wiederum nicht wie Alan Jackson, und trotzdem gehören sie alle zur Country-Geschichte. Und deshalb finden wir die Frage, ab wann ist Country noch Country, heute verspannender als die Suche nach einer festen Grenze. Denn das Genre, das ist breiter, vielfältiger und noch offener geworden, musikalisch genauso wie gesellschaftlich. Für uns darf sich Country von daher sehr gerne entwickeln. Also da haben wir eher so zum Beispiel Fürsprecher. Aber dann gibt es natürlich auch viele, die sagen, also das klingt für mich irgendwie wie 0815 Deutsch-Pop, absolut kein Country. Auch da zum Beispiel hier von der Shania, die schreibt, Country ist so viel mehr als nur der Song allein. Beide Musiker haben ihre Erfolge und das nicht erst seit gestern. Allerdings ist das hier für mich nicht der ehrliche Country-Sound und auch der gehört natürlich zu richtigen Country dazu. Ich bin der Meinung, dass durch das Album nicht viele neue Fans durch das Genre dazukommen. Die Fans von Beyoncé, die hören jetzt auch nicht plötzlich Ella Langley oder Kip Moore, nur weil das eine Album, von dem ihr Country-Genre zugeordnet wurde. Ich bleibe dabei, eine ganz spannende Frage, die man, glaube ich, nicht so richtig mit Ja oder auch mit Nein beantworten kann. Und trotzdem interessiert mich da weiterhin auch eure Meinung da draußen. Was meint ihr? Ab wann ist Country eigentlich noch Country? Eure Meinung gerne einmal per WhatsApp-Sprachnachricht an unsere Studio-Hotline hier auf The Wolf.

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1: Ich bin Katrin Müller. Super-GAU für die CDU bei den Landtagswahlen. In Mecklenburg-Vorpommern fliegt sie erstmals aus einem Landesparlament. In Berlin verliert sie klar gegen die Linke. Der Druck auf Kanzler und CDU-Chef Merz steigt damit weiter. Trotzdem will er im Amt bleiben, wie Merz am Abend sagte.
2: Was jetzt zu tun ist, erfordert Rückgrat, Standhaftigkeit und Geduld. Ich werde das aufbringen, als Parteivorsitzender der CDU und vor allem als Bundeskanzler unseres Landes.
1: In Berlin hat die Linke die Abgeordnetenhauswahl mit 25,7% der Stimmen klar gewonnen. Dahinter folgen die CDU mit 18,8% und die AfD mit 16,3% sowie Grüne und SPD. Das hat die Landeswahlleitung nach Auszählung aller Stimmen mitgeteilt. In Mecklenburg-Vorpommern gewinnt die AfD mit 38,2%, die SPD dahinter mit 35,5%. Auch Linke und Grüne ziehen in den Landtag ein. CDU und BSW scheitern knapp. Die deutsche Autoindustrie steckt in der Krise. Ganze Fabriken mit tausenden Jobs stehen vor einer ungewissen Zukunft und Errungenschaften wie die 35-Stunden-Woche werden zunehmend in Frage gestellt. Dagegen ruft die IG Metall heute bundesweit zu Protesten auf. Aktionen sind an mehr als 200 Orten geplant. In Russland ist die Kreml-Partei Geeintes Russland erwartungsgemäß zur Siegerin der Parlamentswahl erklärt worden. Nach den ersten Ergebnissen kommt sie auf gut 57% der Stimmen.
3: Die Kreml- und Kriegspartei Geeintes Russland sieht sich massiv gestärkt nach der Parlamentswahl. Sie kann wohl künftig mit einer Zweidrittelmehrheit regieren, hier in der Staatsduma in Moskau. Für Kreml-Chef Putin ist das eine wichtige Grundlage zur Fortsetzung seines Krieges gegen die Ukraine. Er will einen Sieg um jeden Preis. Dagegen sprechen Kreml-Gegner von einer Wahlfarce. Aus Moskau, Ulf Mauder.
1: Zum Fußball. Der neue Bundestrainer Jürgen Klopp empfängt heute den ersten Teil seines XXL-Kaders. Bis zum Mittag sollen alle Spieler in Herzogenaurach eintreffen. Dort bereitet sich das DFB-Team auf das erste Klopp-Länderspiel am Donnerstag gegen die Niederlande vor. Und in der Bundesliga hat Paderborn mit 3:1 Hoffenheim besiegt. Schalke und Elversberg trennten sich 0:0 unentschieden. Und Leverkusen gewann 2:0 gegen Leipzig.
4: Und jetzt für euch das Hessen-Update mit Martin Fischer. In Frankfurt sind Mitarbeiter eines Abschleppdienstes beschossen worden. Laut der Polizei blieben sie unverletzt. Zuvor soll der Autobesitzer einen Mitarbeiter angegriffen und verletzt haben. In Bad Vilbel beobachtet die John F. Kennedy Schule sinkende Leistungen der Schüler. Man spricht unter anderem von kürzeren Aufmerksamkeitsspannen und das schlechtere Leseverständnis. Und in Hessen sind 10 Fälle von Hasenpest gemeldet worden. Laut dem Landwirtschaftsministerium waren es im vergangenen Jahr 24 Fälle. Betroffen sind vor allem Feldhasen. Mehr dazu in den News um 12:30.
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5: Auf der A45 Richtung Gießen gibt es zwischen Ehringshausen und Wetzlar Ost 4 Kilometer Stau. Auf der A5 Richtung Frankfurt kommt es zwischen Alsfeld West und Homberg Ohm zu 3 Kilometern Stau. Ebenfalls Richtung Frankfurt läuft zwischen Alsfeld West und dem Ohmtal-Dreieck eine Unfallaufnahme auf dem linken Fahrstreifen. Der Verkehr wird auf dem Standstreifen an der Unfallstelle vorbeigeführt. Gute Fahrt.
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5: In Fulda sind es aktuell 8 Grad, in Bad Marienberg haben wir 9 Grad und in Butzbach messen wir 11 Grad. Heute erwartet euch ein freundlicher Tag mit Sonne und Wolken. Das Ganze bei maximal 17 Grad.

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4: Gemeinsam schauen wir jetzt auf die Top 3 Country Songs aus dem Jahr 1993.
2: Platz 3.
4: George Strait, Easy Come, Easy Go.
5: So long.
2: Platz 2.
4: John Michael Montgomery, I Love the Way You Love Me.
2: Platz 1.
4: Kaum ein Songname ist als Radiomoderator schwerer auszusprechen. Alan Jackson mit Chattahoochee.

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4: Mit Matten Fischer und in Diezholztal im Lahn-Dill-Kreis ist bei Sanierungsarbeiten in einem alten Haus eine Kiste mit Sprengstoff entdeckt worden. Laut der Polizei wurde der Fund im Ortsteil Rittershausen gemacht. Auf der Kiste soll der Name einer Chemiefirma gestanden haben, die bereits in den 1920er Jahren Sprengstoff hergestellt hatte. Der Kampfmittelräumdienst stufte das Material als zu gefährlich für einen Transport ein. Deshalb brachten die Einsatzkräfte es auf ein nahegelegenes Feld am Ortsausgang. Dort wurde die Box dann kontrolliert gesprengt. Nach Angaben der Polizei verlief die Sprengung ohne Probleme. Eine Evakuierung der Anwohner war auch nicht notwendig. Verletzt wurde bei dem Einsatz niemand. In Frankfurt sind Mitarbeiter eines Abschleppdienstes beschossen worden. Laut der Polizei blieben sie unverletzt. Zuvor soll der 18-jährige Autobesitzer einen Mitarbeiter angegriffen und verletzt haben. Später fielen dann beim Abtransport des Wagens Schüsse. Die Beschäftigten sind geflüchtet. Die Polizei hat die Ermittlungen aufgenommen. In Bad Vilbel beobachte die John F. Kennedy Schule sinkende Leistungen der Schüler. Schulleiter Markus Meinschein erwähnt im Gespräch mit der dpa eine kürzere Aufmerksamkeitsspanne und das schlechtere Leseverständnis. Als Grund nennt er frühen Smartphone-Kontakt. Und in Hessen sind 10 Fälle von Hasenpest gemeldet worden. Laut dem Landwirtschaftsministerium waren es im vergangenen Jahr 24 Fälle. Betroffen sind vor allem Feldhasen. Die Krankheit kann auf Menschen übertragen werden. Typische Beschwerden sind Fieber sowie Kopf- und Gliederschmerzen. Die Fälle wurden in verschiedenen Landkreisen festgestellt.
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5: Auf der A45 Richtung Gießen gibt es zwischen Ehringshausen und Wetzlar Ost 4 Kilometer Stau. Auf der A5 Richtung Darmstadt staut es sich zwischen Zwingenberg und Darmstadt-Eberstadt auf 3 Kilometern. Auf der A67 Richtung Mannheim gibt es zwischen Pfungstadt und Lorsch 2 Kilometer Stau. Gute Fahrt.
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5: In Bad Marienberg sind es aktuell 10 Grad. In Göttingen haben wir 13 Grad, in Kassel ebenfalls 13. Heute erwartet euch ein freundlicher Tag mit Sonne und Wolken. Das Ganze bei maximal 17 Grad.

0: Neue Woche, neuer Song of the Day. Schauen wir mal, was Lori heute für uns vorbereitet hat.
1: Hallo ihr Lieben, heute habe ich einen Artist für euch dabei, bei dem ich sagen muss, ich war total überrascht, wie gut ich ihn live fand. Wir haben Jelly Roll in München auf einem Festival gesehen und in meinem persönlichen Live-Ranking steht er mittlerweile wirklich ganz, ganz weit oben. Vor allem, weil es eigentlich gar kein Country-Music-Festival war. Es war eher ein Pop-Festival und deswegen fand ich super beeindruckend, wie sehr er die Leute mitnehmen konnte. Das Einzige, was ein bisschen schade war, er hat relativ viel gecovert und dadurch einige seiner Songs einfach nicht gespielt. Unter anderem einen meiner Favorite-Songs von ihm. Also dachte ich mir, holen wir das heute einfach zusammen nach. Hier ist Jelly Roll mit Need a Favor als mein The Wolf Song of the Day.
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1: Ich bin Katrin Müller. Super-GAU für die CDU bei den Landtagswahlen. In Mecklenburg-Vorpommern fliegt sie erstmals aus einem Landesparlament. In Berlin verliert sie klar gegen die Linke. Der Druck auf Kanzler und CDU-Chef Merz steigt damit weiter. Trotzdem will er im Amt bleiben, wie Merz am Abend sagte.
2: Was jetzt zu tun ist, erfordert Rückgrat, Standhaftigkeit und Geduld. Ich werde das aufbringen, als Parteivorsitzender der CDU und vor allem als Bundeskanzler unseres Landes.
1: In Berlin hat die Linke die Abgeordnetenhauswahl mit 25,7% der Stimmen klar gewonnen. Dahinter folgen die CDU mit 18,8% und die AfD mit 16,3% sowie Grüne und SPD. Das hat die Landeswahlleitung nach Auszählung aller Stimmen mitgeteilt. In Mecklenburg-Vorpommern gewinnt die AfD mit 38,2%, die SPD dahinter mit 35,5%. Auch Linke und Grüne ziehen in den Landtag ein. CDU und BSW scheitern knapp. Die deutsche Autoindustrie steckt in der Krise. Ganze Fabriken mit tausenden Jobs stehen vor einer ungewissen Zukunft und Errungenschaften wie die 35-Stunden-Woche werden zunehmend in Frage gestellt. Dagegen ruft die IG Metall heute bundesweit zu Protesten auf. Aktionen sind an mehr als 200 Orten geplant. In Russland ist die Kreml-Partei Geeintes Russland erwartungsgemäß zur Siegerin der Parlamentswahl erklärt worden. Nach den ersten Ergebnissen kommt sie auf gut 57% der Stimmen.
3: Die Kreml- und Kriegspartei Geeintes Russland sieht sich massiv gestärkt nach der Parlamentswahl. Sie kann wohl künftig mit einer Zweidrittelmehrheit regieren, hier in der Staatsduma in Moskau. Für Kreml-Chef Putin ist das eine wichtige Grundlage zur Fortsetzung seines Krieges gegen die Ukraine. Er will einen Sieg um jeden Preis. Dagegen sprechen Kreml-Gegner von einer Wahlfarce. Aus Moskau, Ulf Mauder.
1: Zum Fußball. Der neue Bundestrainer Jürgen Klopp empfängt heute den ersten Teil seines XXL-Kaders. Bis zum Mittag sollen alle Spieler in Herzogenaurach eintreffen. Dort bereitet sich das DFB-Team auf das erste Klopp-Länderspiel am Donnerstag gegen die Niederlande vor. Und in der Bundesliga hat Paderborn mit 3:1 Hoffenheim besiegt. Schalke und Elversberg trennten sich 0:0 unentschieden. Und Leverkusen gewann 2:0 gegen Leipzig.
4: Und jetzt für euch das Hessen-Update mit Martin Fischer. Nach den Wahlen in Mecklenburg-Vorpommern und Berlin hat sich Hessens Wirtschaftsminister Kaweh Mansouri geäußert. Das Ergebnis der AfD bezeichnete der SPDler als besorgniserregend. Das Abschneiden der CDU von Bundeskanzler Merz sei historisch schlecht. Eine 68-Jährige ist in der vergangenen Nacht 42 Kilometer lang in die falsche Richtung gefahren. Die Geisterfahrt endete auf der Höhe Kassel-Süd durch eine Nagelsperre. Und eine Hessin ist offiziell Puzzle-Weltmeisterin. Franziska Treber aus Oberursel hat am Wochenende mehrere Titel geholt.
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5: Auf der A67 Richtung Mannheim zwischen Pfungstadt und Lorsch gibt es 3 Kilometer Stau. In der Gegenrichtung Richtung Darmstadt stockt der Verkehr zwischen Lorsch und Gernsheim auf 3 Kilometern. Auf der A7 Richtung Fulda staut es sich zwischen Fulda Nord und Fulda Mitte auf 1 Kilometer. Habt eine gute und sichere Fahrt.
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5: Bei euch in Trendelburg sind es aktuell 14 Grad. In Eisenach messen wir 13 und Baunatal meldet 11 Grad. Heute erwartet euch ein freundlicher Tag mit Sonne und Wolken. Das Ganze bei maximal 17 Grad.
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7: Hey ho, euch allen einen wunderschönen Montag und wir starten die neue Woche direkt mal mit einer richtig schönen Meldung, denn die Country Music Association, die plant in Nashville jetzt eine große 2-stündige Live-Hommage an Dolly Parton. Am 21. Oktober wird I Will Always Love You, a Celebration of Dolly Parton aus dem Fisher Center der Bellman University übertragen, live auf ABC und Disney Plus. Und es soll nicht nur einfach ein Konzert werden, geplant sind große Auftritte, seltene Archivaufnahmen und persönliche Geschichten aus Dollys Leben und ihrer Karriere. Wer allerdings auf der Bühne stehen wird, das ist noch geheim. Die CMA will die Künstler erst in den nächsten Wochen bekannt geben. Wir hier auf The Wolf halten euch aber natürlich auf dem Laufenden.

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7: Auf der A7 Richtung Kassel liegen am Dreieck Kassel Süd, auf der Überleitung zur A44 Richtung Dortmund, mehrere Spanngurte auf der Fahrbahn. Auf der A7 Richtung Fulda gibt es zwischen Fulda Nord und Fulda Mitte 2 Kilometer Stau. In der Gegenrichtung Richtung Kassel liegt die Gefahrenstelle am Dreieck Kassel Süd. Wir wünschen euch eine gute Fahrt.
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7: In Göttingen sind es aktuell 13 Grad, in Baunatal haben wir 11 Grad und in Kassel messen wir 14 Grad. Heute erwartet euch ein freundlicher Tag mit Sonne und Wolken. Das Ganze bei maximal 17 Grad.
8: Letzte Woche habe ich euch hier im neuen Country Morgen auf The Wolf gefragt, ist denn jetzt der neue Song von Peter Maffay und Johannes Oerding für euch da draußen Country? Und daraus hat sich jetzt richtig was entwickelt, vor allem auf unseren Socials. Ihr seid wirklich die ganze Zeit am Diskutieren, ist das jetzt Country oder ist das eben nicht für euch Country? Und da gab es wirklich ganz spannende Kommentare, die ich hier gerne mal mitbringen würde. Zum Beispiel vom Girls Gone Country Podcast. Für uns war Country nie nur ein bestimmter Sound, sondern auch immer eine Lebenseinstellung, Geschichten, Gemeinschaft und bestimmte Werte. Und musikalisch war Country eigentlich noch nie so klar abzugrenzen, wie wir manchmal tun. Schon die frühen Formen entstanden aus unterschiedlichen Einflüssen. Johnny Cash klang früher ja auch nicht wie Dolly Parton, Dolly nicht wie Willie Nelson und Shania Twain wiederum nicht wie Alan Jackson und trotzdem gehören sie alle zur Country-Geschichte. Und deshalb finden wir die Frage, ab wann ist Country noch Country, heute verspannender als die Suche nach einer festen Grenze. Denn das Genre, das ist breiter, vielfältiger und noch offener geworden, musikalisch genauso wie gesellschaftlich. Für uns darf sich Country von daher sehr gerne entwickeln. Also da haben wir eher so zum Beispiel Fürsprecher. Aber dann gibt es natürlich auch viele, die sagen, also das klingt für mich irgendwie wie 0815 Deutsch-Pop, absolut kein Country. Auch da zum Beispiel hier von der Shania, die schreibt, Country ist so viel mehr als nur der Song allein. Beide Musiker haben ihre Erfolge und das nicht erst seit gestern. Allerdings ist das hier für mich nicht der ehrliche Country-Sound und auch der gehört natürlich zu richtigen Country dazu. Ich bin der Meinung, dass durch das Album nicht viele neue Fans durch das Genre dazukommen. Die Fans von Beyoncé, die hören jetzt auch nicht plötzlich Ella Langley oder Kip Moore, nur weil das eine Album von dem ihr Country-Genre zugeordnet wurde. Ich bleib dabei eine ganz spannende Frage, die man glaube ich nicht so richtig mit Ja oder auch mit Nein beantworten kann und trotzdem interessiert mich da weiterhin auch eure Meinung da draußen. Was meint ihr? Ab wann ist Country eigentlich noch Country? Eure Meinung gerne einmal per WhatsApp-Sprachnachricht an unsere Studio-Hotline hier auf The Wolf.

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1: Ich bin Katrin Müller. In Mecklenburg-Vorpommern fliegt die CDU aus dem Landtag. In Berlin verliert sie klar gegen die Linke. Der CDU-Vizechef Karl-Josef Laumann sieht trotzdem eine klare Rückendeckung für Kanzler und CDU-Chef Friedrich Merz. Die Parteispitze stehe hinter dem Kanzler, sagte Laumann, der Minister für Arbeit, Gesundheit und Soziales in NRW ist, beim Eintreffen zu Beratungen des Präsidiums der engsten Parteiführung. Laumann betonte, es sei absolut wichtig für Deutschland in der jetzigen Situation klarzumachen, dass man eine Regierung habe, die im Amt bleibe. Mit einem bundesweiten Aktionstag stemmt sich die IG Metall gegen den Jobabbau und weitere Einschnitte für Beschäftigte der Automobilbranche. Die Gewerkschaft will heute bei rund 280 Aktionen mehr als 100.000 Menschen mobilisieren.
2: Zig Entlassungen, ganze Werke stehen auf der Kippe. Die Gewerkschaft macht nun mobil, fordert, dass die angeschlagene Branche investiert. Zum Beispiel in autonomes Fahren. Denn egal ob Audi, Mercedes, BMW und Co., das Made in Germany zieht nicht mehr. Die Konkurrenz aus China dagegen gibt Gas. Es gibt heute Sternmärsche und Kundgebungen. Viele Aktionen unter dem Motto Zukunft statt Kahlschlag. Claudia Wächter, Nachrichtenredaktion.
1: Der ukrainische Staatschef Selenskyj hat für einen Besuch in New York in dieser Woche auch ein Treffen mit US-Präsident Trump angekündigt. Er habe mit Trump telefoniert, teilte Selenskyj bei Telegram mit. Das Treffen ist am Rande der Generalversammlung der Vereinten Nationen in New York geplant.
3: Selenskyj will nach den jüngsten Gesprächen mit US-Unterhändlern in Kiew nun wieder direkt mit US-Präsident Trump über den Krieg in der Ukraine sprechen. Dazu will er Wege einer Deeskalation und Sicherheitsfragen in New York erörtern. Details nannte Selenskyj zwar nicht, klar ist aber, dass es ihm erneut vor allem um Patriot-Abwehrraketen für die Luftverteidigung der Ukraine gehen dürfte. Selenskyj hatte zuletzt die USA eindringlich zur Abgabe der Waffen aufgefordert. Aus Moskau, Ulf Mauder.
1: 3 Jahre nach Einführung des Deutschland-Tickets steigen die Fahrgastzahlen im Linienverkehr mit Bussen und Bahnen weiterhin, wenn auch nur leicht. Im ersten Halbjahr 2026 wurden gut 5,7 Milliarden Fahrgäste im ÖPNV gezählt und damit 2% mehr als ein Jahr davor. Das hat das Statistische Bundesamt mitgeteilt. Im Fernverkehr sank die Anzahl der Fahrgäste hingegen leicht.
4: Und jetzt für euch das Hessen-Update mit Martin Fischer. Nach den Wahlen in Mecklenburg-Vorpommern und Berlin hat sich Hessens Wirtschaftsminister Kaweh Mansouri geäußert. Das Ergebnis der AfD bezeichnete der SPDler als besorgniserregend. Das Abschneiden der CDU von Bundeskanzler Merz sei historisch schlecht. Eine 68-Jährige ist in der vergangenen Nacht 42 Kilometer lang in die falsche Richtung gefahren. Die Geisterfahrt endete auf der Höhe Kassel-Süd durch eine Nagelsperre. Und eine Hessin ist offiziell Puzzle-Weltmeisterin. Franziska Treber aus Oberursel hat am Wochenende mehrere Titel geholt.
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5: Auf der A67 Richtung Mannheim gibt es zwischen Pfungstadt und Lorsch 3 Kilometer Stau. Auf der A7 Richtung Würzburg stockt der Verkehr zwischen dem Fulda-Dreieck und Bad Kissingen-Obertulba auf 3 Kilometern. In der Gegenrichtung, Richtung Kassel, liegen am Dreieck Kassel-Süd mehrere Spanngurte auf der Fahrbahn. Gute Fahrt.
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5: In Eisenach sind es aktuell 14 Grad, in Wetzlar haben wir 13, in Gießen ebenfalls 13 Grad. In den nächsten Stunden ist es überwiegend bewölkt. Heute Nacht sinkt das Thermometer auf frische 8 Grad. Morgen wird es dann freundlich mit Sonne und Wolken bei bis zu 17 Grad.
6: Schönen Montag. Ich will die neue Woche direkt mal mit einem Lob beginnen und zwar an euch da draußen gerichtet, denn ihr seid wirklich so, so toll. Wisst ihr das eigentlich? So viele von euch haben sich schon angemeldet, The Wolf Country Lover zu werden. So viele von euch haben sich also schon reingemeldet, gemeinsam mit uns Country in Deutschland noch größer zu machen. Und egal wo, im Norden, im Westen, im Osten oder eben auch im Süden von Deutschland.
7: Liebes Team von The Wolf, ich bin der Daniel und ich grüße euch aus dem wunderschönen Bayern. Ihr sucht Country Lover. Hier ist einer aus Süddeutschland. Für mich ist Country seit vielen Jahren alles. Vor allem beim Country reizt mich die Story hinter den Songs. Sie erzählen einfach ihre Geschichte und es ist für jede Lebenslage etwas dabei. Egal, ob ich über die Landstraße cruise mit Ella Langley, Choose in Texas, oder ich fahre zu einem Gig und höre mir One Too Many von Luke Combs an, oder ich bin nachdenklich, The Older I Get von Alan Jackson. Country ist vielseitig Und das müssen auch die Leute verstehen. Vor allem in Bayern. Und ich bin froh, dass es euch gibt. Für mich bin ich ein Country-Lover. Wenn ich es für euch bin, helfe ich gerne. Bis dahin, keep country. Ich ziehe den Hut für euch und für eure Leidenschaft. Macht es gut.
6: Einfach sympathisch, der Daniel. Oder macht es doch genauso wie er. Meldet euch auch per WhatsApp und werdet The Wolf Country Lover. Am liebsten per Video und erzählt uns, wer ihr seid und wo ihr eben Country in Deutschland noch größer machen wollt. Und vor allem, warum? Warum ihr eben Country so sehr liebt? Genau das wollen wir rausfinden. Also, werdet jetzt The Wolf Country Lover.

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7: Auf der A7 Richtung Würzburg gibt es zwischen dem Fuldaer Dreieck und Bad Brückenau-Wildflecken 4 Kilometer Stau. In der Gegenrichtung, Richtung Kassel, steht ihr zwischen Fulda Nord und Hünfeld-Schlitz auf 1 Kilometer. Auf der A66 Richtung Frankfurt liegen zwischen Diedenbergen und Hofheim am Taunus Gegenstände auf der Fahrbahn. Wir wünschen euch eine gute Fahrt.
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7: Bei euch in Baunatal sind es aktuell 14 Grad. In Renneroth messen wir 11 und Trendelburg meldet 15 Grad. In den nächsten Stunden ist es überwiegend bewölkt. Heute Nacht sinkt das Thermometer auf frische 8 Grad. Morgen wird es dann freundlich mit Sonne und Wolken bei bis zu 17 Grad.
8: Ein weiteres Wochenende liegt hinter uns und ich hoffe mal, ihr habt fleißig The Wolf eingeschaltet. Dann habt ihr nämlich zumindest nicht die neuen deutschen Country Charts verpasst. Die gibt's ja jeden Freitag von 16 bis 18 Uhr und ansonsten auch nochmal eine Wiederholung am Samstag von 10 bis 12 und am Sonntag von 14 bis 16 Uhr. Ja, und wer dann doch irgendwie die verpasst haben sollte, auch kein Problem, denn wir hören nochmal rein. Das hier, das waren die Top-Platzierungen in dieser Woche.
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1: Ich bin Katrin Müller. In Mecklenburg-Vorpommern fliegt die CDU aus dem Landtag. In Berlin verliert sie klar gegen die Linke. Der CDU-Vizechef Karl-Josef Laumann sieht trotzdem eine klare Rückendeckung für Kanzler und CDU-Chef Friedrich Merz. Die Parteispitze stehe hinter dem Kanzler, sagte Laumann, der Minister für Arbeit, Gesundheit und Soziales in NRW ist, beim Eintreffen zu Beratungen des Präsidiums der engsten Parteiführung. Laumann betonte, es sei absolut wichtig für Deutschland, in der jetzigen Situation klarzumachen, dass man eine Regierung habe, die im Amt bleibe. Mit einem bundesweiten Aktionstag stemmt sich die IG Metall gegen den Jobabbau und weitere Einschnitte für Beschäftigte der Automobilbranche. Die Gewerkschaft will heute bei rund 280 Aktionen mehr als 100.000 Menschen mobilisieren.
2: Zig Entlassungen, ganze Werke stehen auf der Kippe. Die Gewerkschaft macht nun mobil, fordert, dass die angeschlagene Branche investiert. Zum Beispiel in autonomes Fahren. Denn egal ob Audi, Mercedes, BMW und Co., das Made in Germany zieht nicht mehr. Die Konkurrenz aus China dagegen gibt Gas. Es gibt heute Sternmärsche und Kundgebungen, viele Aktionen unter dem Motto Zukunft statt Kahlschlag. Claudia Wächter, Nachrichtenredaktion.
1: Der ukrainische Staatschef Selenskyj hat für einen Besuch in New York in dieser Woche auch ein Treffen mit US-Präsident Trump angekündigt. Er habe mit Trump telefoniert, teilte Selenskyj bei Telegram mit. Das Treffen ist am Rande der Generalversammlung der Vereinten Nationen in New York geplant.
3: Selenskyj will nach den jüngsten Gesprächen mit US-Unterhändlern in Kiew nun wieder direkt mit US-Präsident Trump über den Krieg in der Ukraine sprechen. Dazu will er Wege einer Deeskalation und Sicherheitsfragen in New York erörtern. Details nannte Selenskyj zwar nicht, klar ist aber, dass es ihm erneut vor allem um Patriot-Abwehrraketen für die Luftverteidigung der Ukraine gehen dürfte. Selenskyj hatte zuletzt die USA eindringlich zur Abgabe der Waffen aufgefordert. Aus Moskau, Ulf Mauder.
1: 3 Jahre nach Einführung des Deutschland-Tickets steigen die Fahrgastzahlen im Linienverkehr mit Bussen und Bahnen weiterhin, wenn auch nur leicht. Im ersten Halbjahr 2026 wurden gut 5,7 Milliarden Fahrgäste im ÖPNV gezählt und damit 2% mehr als ein Jahr davor. Das hat das Statistische Bundesamt mitgeteilt. Im Fernverkehr sank die Anzahl der Fahrgäste hingegen leicht.
4: Und jetzt für euch das Hessen-Update mit Martin Fischer. Nach den Wahlen in Mecklenburg-Vorpommern und Berlin hat sich Hessens Wirtschaftsminister Kaweh Mansouri geäußert. Das Ergebnis der AfD bezeichnete der SPDler als besorgniserregend. Das Abschneiden der CDU von Bundeskanzler Merz sei historisch schlecht. Eine 68-Jährige ist in der vergangenen Nacht 42 Kilometer lang in die falsche Richtung gefahren. Die Geisterfahrt endete auf der Höhe Kassel-Süd durch eine Nagelsperre. Und eine Hessin ist offiziell Puzzle-Weltmeisterin. Franziska Treber aus Oberursel hat am Wochenende mehrere Titel geholt.
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5: Auf der A7 Richtung Würzburg gibt es zwischen dem Fuldaer Dreieck und Bad Brückenau Wildflecken 3 Kilometer Stau. In der Gegenrichtung, Richtung Kassel, staut es sich zwischen Fulda Nord und Fulda Mitte auf 1 Kilometer. Ebenfalls auf der A67 Richtung Mannheim zwischen Gernsheim und Lorsch 1 Kilometer Stau. Gute Fahrt.
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5: Bei euch in Winterberg sind es aktuell 12 Grad. In Siegen messen wir 13 und Schlüchtern meldet 16 Grad. In den nächsten Stunden ist es überwiegend bewölkt. Heute Nacht sinkt das Thermometer auf frische 8 Grad. Morgen wird es dann freundlich mit Sonne und Wolken bei bis zu 17 Grad.
6: Es ist kurz nach 12 am Montag, den 21. September. Hallo liebe Country-Freunde, hallo liebe Wölfe. Es geht rein in eine frische Sendung hier bei The Wolf. Und wir wollen natürlich heute auch wieder ganz viel Country-Musik hören. Das tun wir zusammen. Ich bin Phil, freue mich jetzt mit euch auf Dasher. Hier ist O'Anna, direkt im Anschluss dann die Traveling Wilburys und Handle with Care. Ich wünsche einen schönen verspäteten Wochenstart. Hallo.

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1: Und jetzt schauen wir auf die Top 3 Country Songs aus dem Jahr 1988.
2: Platz 3.
1: Los geht's mit Restless Heart, Wheels.
2: Platz 2.
1: Und da landet Keith Whitley mit When You Say Nothing At All.
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2: Platz 1.
1: Hier haben wir Fairground Attraction mit Perfect. Der Song, der wurde übrigens auch ein Jahr später noch als britische Single des Jahres ausgezeichnet.
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9: Auf der A7 Richtung Würzburg gibt es zwischen dem Fulda-Dreieck und Hammelburg 6 Kilometer Stau. In der Gegenrichtung, Richtung Fulda, steht ihr zwischen Fulda-Nord und Fulda-Mitte auf 1 Kilometer. Gute Fahrt.
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9: In Siegen haben wir aktuell 15 Grad, in Eisenach ebenfalls 15, Trendelburg meldet 16 Grad. In den nächsten Stunden ist es überwiegend bewölkt. Heute Nacht sinkt das Thermometer auf frische 8 Grad. Morgen wird es dann freundlich mit Sonne und Wolken bei bis zu 17 Grad.
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10: Um knapp 1:30, Deutschlands Country Radio The Wolf, jetzt mit Morgan Wallen. Und Morgan Wallen hat seit ein paar Tagen deutlich mehr Fans. Aber die wissen gar nicht, dass sie Morgan Wallen Fans sind. Der kommt nämlich in einem Computerspiel vor. Und zwar für viele wohl in dem Computerspiel schlechthin, nämlich in GTA 6. Das kam am 17. September raus, also heute vor genau 4 Tagen. Und da kommt auch Musik von Morgan Wallen drin vor. Und das ist eine große Ehre, ein großer Ritterschlag. Und ich denke mal, es wird sich auch im Portemonnaie lohnen. Aber ja, da ist jetzt auch plötzlich Country-Musik. Ich finde das großartig, die kann meinetwegen überall laufen, die kann meinetwegen auch im Fahrstuhl irgendwo laufen. Morgan Wallen, hier ist er zusammen mit Ella Langley, hier ist I Can't Love You Anymore.

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1: Ich bin Katrin Müller. In der Hauptstadt beraten die Bundesparteien über die Wahlen in Berlin und Mecklenburg-Vorpommern. Kanzler Merz steht massiv unter Druck nach dem Debakel für die CDU. In Berlin hat die Linke die Kanzlerpartei abgehängt. In Mecklenburg-Vorpommern ist sie sogar aus dem Parlament geflogen.
2: Merz spricht von einem Desaster, will aber die Reformen wie geplant durchziehen, geht also in die Offensive. Ob diese Strategie allerdings aufgeht, um sich zu retten, ist unklar, denn der Koalitionspartner SPD stellt bereits klar, wir müssen über die Reformen reden, die Botschaft der Wähler ernst nehmen. Und auch in der CDU rumort es gewaltig. Aber im Moment prescht niemand vor, um den Kanzlerjob zu übernehmen. Claudia Wächter, Nachrichtenredaktion.
1: Die deutsche Autoindustrie steckt in der Krise. Ganze Fabriken mit tausenden Jobs stehen vor einer ungewissen Zukunft und Errungenschaften wie die 35-Stunden-Woche werden zunehmend in Frage gestellt. Dagegen ruft die IG Metall heute bundesweit zu Protesten auf. An rund 280 Orten gibt es Aktionen. Die für Moskaus Angriffskrieg gegen die Ukraine maßgebliche Kreml-Partei Geeintes Russland hat bei der Parlamentswahl ihre bisherige Zweidrittelmehrheit in der Staatsduma massiv ausgebaut. Laut Daten der Zentralen Wahlkommission in Moskau kommt die seit mehr als 20 Jahren regierende Partei wohl auf voraussichtlich 355 Mandate, rund 20 mehr als bisher. Es ist das höchste Ergebnis ihrer Geschichte. Zum Fußball. Der neue Bundestrainer Jürgen Klopp empfängt heute den ersten Teil seines XXL-Kaders. In Herzogenaurach bereitet sich das DFB-Team auf das erste Klopp-Länderspiel am Donnerstag gegen die Niederlande vor.
3: Es gibt einiges zu tun für den Neuen. Klopp muss nicht nur jede Menge Spieler kennenlernen, sondern ihnen auch seine Spielweise und Taktik erklären. Nach nur wenigen Trainingseinheiten geht es Mittwoch dann schon weiter nach Amsterdam, zum Auftakt in der Nations League. Klopp hat ja für seine ersten vier Spiele fast zwei komplett unterschiedliche Kader nominiert. Heute trifft er unter anderem auf seinen neuen Stammtorhüter Marc-André Ter Stegen, Kapitän Joshua Kimmich und gleich sechs Neulinge. Thomas Bremser, Nachrichtenredaktion.
1: Für die Nationalmannschaft ist die Premiere mit Klopp als Bundestrainer der Neustart nach der großen WM-Enttäuschung im Sommer.
4: Und jetzt für euch das Hessen-Update mit Martin Fischer. Nach den Wahlen in Mecklenburg-Vorpommern und Berlin hat sich Hessens Wirtschaftsminister Kaweh Mansouri geäußert. Das Ergebnis der AfD bezeichnete der SPDler als besorgniserregend. Das Abschneiden der CDU von Bundeskanzler Merz sei historisch schlecht. Eine 68-Jährige ist in der vergangenen Nacht 42 Kilometer lang in die falsche Richtung gefahren. Die Geisterfahrt endete auf der Höhe Kassel-Süd durch eine Nagelsperre. Und eine Hessin ist offiziell Puzzle-Weltmeisterin. Franziska Treber aus Oberursel hat am Wochenende mehrere Titel geholt.
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5: Auf der A7 Richtung Würzburg gibt es zwischen Fulda Dreieck und Bad Kissingen Obertulba 7 Kilometer Stau. In der Gegenrichtung Richtung Kassel staut es sich zwischen Fulda Nord und Fulda Mitte auf 2 Kilometern. Auf der A44 Richtung Dortmund steht ihr zwischen Diemelstadt und Marsberg auf 1 Kilometer. Gute Fahrt.
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5: In Eisenach haben wir aktuell 16 Grad, in Kassel ebenfalls 16 und auch Göttingen meldet 16 Grad. In den nächsten Stunden ist es überwiegend bewölkt. Heute Nacht sinkt das Thermometer auf frische 8 Grad. Morgen wird es dann freundlich mit Sonne und Wolken bei bis zu 17 Grad.
6: Man kann alles zu Musik machen, sogar eine stinknormale Haarfarbe. Hier ist Deutschlands Country Radio The Wolf und wir zeigen genau, was wir meinen. Wenn wir erst Wort liefern, dann müssen wir auch Ergebnisse präsentieren. Die Rede ist natürlich von unserem Freund des Hauses Tucker Wetmore, der im Jahr 2025 die Nummer Brunette rausgebracht hat. Ja, selbst darüber kann man ein tolles Lied machen. Es klingt fantastisch. Ich bin Phil, ich wünsche euch einen schönen Montag. Und warum ist Tucker Wetmore unser Freund des Hauses? Weil er mal hier war und uns alle verzaubert hat. Jetzt verzaubert er euch musikalisch. Hier ist Brunette.

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4: Wir blicken jetzt auf die Top 3 Country Songs aus dem Jahr 1989.
2: Platz 3.
4: Shenandoah, Two Dozen Roses.
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2: Platz 2.
4: Hier landen Alabama mit Southern Star.
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2: Platz 1.
4: Clint Black, Nobody's Home. Sein dritter Nummer 1 Hit in Folge in den Billboard Hot Country Single and Track Charts.
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12: Auf der A7 Richtung Würzburg gibt es zwischen dem Fulda-Dreieck und Bad Brückenau-Volkers 3 Kilometer Stau. Ebenfalls auf der A7 Richtung Fulda steht ihr zwischen Fulda-Nord und Fulda-Mitte auf 1 Kilometer. Auf der A44 Richtung Dortmund ist zwischen Diemelstadt und Marsberg nach einem Unfall der rechte Fahrstreifen blockiert. Es gibt dort 2 Kilometer Stau. Habt eine gute und sichere Fahrt.
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12: Bei euch in Bad Marienberg sind es aktuell 14 Grad. In Winterberg messen wir ebenfalls 14. Baunatal meldet 16 Grad. In den nächsten Stunden ist es überwiegend bewölkt. Heute Nacht sinkt das Thermometer auf frische 8 Grad. Morgen wird es dann freundlich mit Sonne und Wolken bei bis zu 17 Grad.
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13: Luke Combs könnte in wenigen Wochen 3 sehr begehrte Preise gewinnen. Ich denke, es sind sogar die begehrtesten Preise, die es in der Country-Welt gibt. Denn am 18. November werden wieder die CMA Awards verliehen. Und der gute Luke Combs ist gleich 3-mal nominiert. Achtung, in der Kategorie Entertainer of the Year, Male Vocalist of the Year und Album of the Year. Also das sind ja wohl mal die 3, vielleicht Single of the Year. Da könnte man noch, siehste, Luke, da musst du noch mal eine Schippe draufpacken nächstes Jahr. Fällt mir gerade auf während des Redens, habt ihr auch mitbekommen, ne? Egal, Leute, der Typ ist 3-mal nominiert, Entertainer, Vocalist und sogar das Album des Jahres könnte er sich auch noch einsammeln. Wir fänden das natürlich absolut verdient, das gilt aber für alle anderen, die nominiert sind, leider auch. Wir müssen das zum Glück nicht entscheiden, wir können einfach nur seine Musik genießen. Hier kommt er mit seinem Kumpel Cody Johnson, hier ist Shoot the Bull.

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1: Ich bin Thomas Pleskin. Der Druck auf Kanzler Friedrich Merz dürfte nach dem schlechten Abschneiden der CDU bei den Landtagswahlen weiter steigen. Er will aber weitermachen. Heute kommen in Berlin die Führungsgremien der CDU zusammen. Die SPD erwartet von der Union jetzt Bewegung bei umstrittenen Reformvorhaben.
2: Merz denkt nicht an Rücktritt, er will um seine Ämter kämpfen und den geplanten Reformkurs fortsetzen. Seine politische Zukunft hängt unter anderem von den CDU-Landesparteichefs ab. Im Moment scheinen sie noch hinter Merz zu stehen. Unkalkulierbar ist aber der Druck, der von der Basis auf Merz und die Parteispitze entstehen kann. Der Kanzler wackelt gewaltig. Merz muss Vertrauen zurückgewinnen und vor allem das bereits beschlossene Reformpaket auch gegen Widerstände aus der SPD durchsetzen. Daran wird die CDU ihn messen. Geht das schief, dürfte für ihn als Kanzler und Parteichef Schluss sein. David Riemer, Nachrichtenredaktion.
1: Mecklenburg-Vorpommerns Ministerpräsidentin Schwesig will nach der Landtagswahl mit Linken und Grünen über eine gemeinsame Regierung sprechen. Die SPD-Politikerin kündigte an, den Parteigremien entsprechende Gespräche vorzuschlagen. Die bisherige Zweierkoalition aus SPD und Linken hat keine Mehrheit mehr. Auch die AfD als stärkste Kraft beansprucht den Auftrag zur Regierungsbildung, rechnet nach eigenen Angaben aber mit einer rot-rot-grünen Koalition. Immer mehr Menschen sind mit Bussen und Bahnen unterwegs. Knapp 6 Milliarden waren es im ersten Halbjahr, 2% mehr als im Vorjahr. Das hat das Statistische Bundesamt errechnet. Ein Plus, das auch am Deutschlandticket liegt.
3: Es läuft, zumindest im Nah- und Regionalverkehr. Allerdings im Fernverkehr, da gingen die Fahrgastzahlen zurück, vor allem bei der Bahn. Und das, sagen die Statistiker, liege vor allem an wetterbedingten Ausfällen oder Verspätungen. Im Moment kostet das Deutschlandticket gut 60 Euro im Monat, doch angesichts der aktuellen horrenden Spritpreise fordern viele, das Ticket muss schnell wieder billiger werden. Claudia Wächter, Nachrichtenredaktion.
1: Die Kreml-Partei Geeintes Russland hat bei der Parlamentswahl ihre bisherige Zweidrittelmehrheit in der Staatsduma massiv ausgebaut. Laut Daten der Zentralen Wahlkommission in Moskau kommt die seit mehr als 20 Jahren regierende Partei auf rund 20 Mandate mehr als bisher. Kreml-Chef Putin dürfte die Wahl als Signal für die Fortsetzung der Invasion in der Ukraine werten.
4: Und jetzt für euch das Hessen-Update mit Martin Fischer. Nach den Wahlen in Mecklenburg-Vorpommern und Berlin hat sich Hessens Wirtschaftsminister Kawe Mansouri geäußert. Das Ergebnis der AfD bezeichnete der SPDler als besorgniserregend. Das Abschneiden der CDU von Bundeskanzler Merz sei historisch schlecht. Eine 68-Jährige ist in der vergangenen Nacht 42 Kilometer lang in die falsche Richtung gefahren. Die Geisterfahrt endete auf der Höhe Kassel-Süd durch eine Nagelsperre. Und eine Hessin ist offiziell Puzzle-Weltmeisterin. Franziska Treber aus Oberursel hat am Wochenende mehrere Titel geholt.
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5: Auf der A7 Richtung Würzburg gibt es zwischen dem Fuldaer Dreieck und Bad Brückenau-Wildflecken 9 Kilometer Stau. Auf der A3 Richtung Frankfurt staut es sich zwischen Hanau und Obertshausen auf 4 Kilometern. Grund ist eine ungesicherte Unfallstelle. Die Fahrbahn ist auf 2 Fahrstreifen verengt. Auf der A44 Richtung Dortmund kommt es zwischen Diemelstadt und Marsberg zu 2 Kilometern Stau. Ursache ist ein Unfall. Der rechte Fahrstreifen ist blockiert. Gute Fahrt.
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5: In Eisenach sind es aktuell 17 Grad, in Winterberg haben wir 14 und in Gießen messen wir 18 Grad. In den nächsten Stunden ist es überwiegend bewölkt. Heute Nacht sinkt das Thermometer auf frische 12 Grad. Morgen wird es dann freundlich, mit Wolken und sonnigen Abschnitten bei bis zu 18 Grad.
6: Am Montag um kurz nach 2 geht's rein in eine frische Stunde voller New Country and the Legends. Mit Taylor Swift wollen wir loslegen. You Belong With Me. 4 Jahre, 5 Jahre alt schon das Lied. Meine Güte, die Zeit rast. Wie alt das nächste Lied ist, da rechnen wir lieber wieder nicht nach. Ne? Nachher fällt uns noch auf, dass es uns da auch schon gab. Im Jahr 1969. Kenny Rogers, von ihm ist die Rede. Ruby, don't take your love to town. Gibt's gleich nach Taylor Swift. Ich bin Phil, hallo.

Es muss sich für mich lohnen, Zeit zu Hause aufzugeben. Ist das nicht irgendwie ein toller Gedanke? Es muss sich für mich lohnen, Zeit zu Hause aufzugeben. Das hat vor kurzem gesagt der gute Blake Shelton, der ja jetzt über Jahre hinweg wirklich ein Tausendsasser in der Country-Szene war, der seinesgleichen sucht. Der Mann war ja überall am Start, hat selbst Mucke gemacht, Tourneen gespielt, war viel in Film und Fernsehen unterwegs, war unter anderem ja jahrelang der Juror in der amerikanischen Castingshow The Voice. Man könnte sagen, er war so ein bisschen das Pendant zu unserem Dieter Bohlen, aber halt in bisschen cooler. Also, ne? Und da hat er sich jetzt überall zurückgezogen, macht deutlich weniger Projekte und hat eben gesagt, er macht jetzt nur noch die Sachen, bei denen es sich für ihn lohnt, Zeit zu Hause aufzugeben. Und das, finde ich, ist eine coole Haltung, von der ich ehrlich gesagt auch gerne ein bisschen mehr in mir entdecken würde. Warum hat er das gemacht? Er hat ganz offen gesagt, diese ganzen 1000 Projekte, die er zeitgleich laufen hatte, die haben ihn schon ein Stück weit ausgebrannt. Und das ist natürlich für jeden Menschen schwierig, ganz besonders aber, denke ich, in der Kreativbranche ist dieser ausgebrannte Status schon, ja, nochmal etwas gefährlicher. Ich finde es eine tolle Einstellung. Ich hoffe, er hat ganz viel Zeit zu Hause und ist nur dann von zu Hause weg, wenn er die Sachen macht, die er am liebsten macht. Und hoffentlich kommt dabei auch neue Country-Musik rum. Hier ist By The Wolf, Blake Shelton zusammen mit der Zac Brown Band. Hier ist Out In The Middle.

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4: Hey, it's Kane Brown and this is my song, I Can Feel It.
5: I can feel it in the air.
6: Der Song ist entstanden, als wir überlegt haben, wer mit mir bei Stagecoach auftreten könnte. Einer der Namen auf der Liste war Phil Collins. Kurz danach waren wir in Kanada und dann war der Song plötzlich da. Ich habe mich sofort in ihn verliebt, vor allem wegen des Drumbeats, den einfach jeder kennt. Ich freue mich riesig darauf, ihn live zu spielen. Schon als wir ihn geschrieben haben, hatte ich diese Bilder im Kopf. Ich kann es kaum erwarten, dass ihr ihn hört und mit uns dazu abfeiert.

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2: Auf der A7 Richtung Würzburg gibt es zwischen dem Fulda-Dreieck und Bad Kissingen-Obertulba 9 Kilometer Stau. Ursache sind Reinigungsarbeiten. Auf der A661 Richtung Darmstadt ist die Fahrbahn zwischen Frankfurt-Friedberger Landstraße und Frankfurt-Ost voll gesperrt. Grund sind Nachlöscharbeiten und Fahrbahnreinigung nach einem LKW-Brand. Auf der A3 Richtung Frankfurt gibt es zwischen Hanau und Oberzhausen 3 Kilometer stockenden Verkehr. In der Gegenrichtung, Richtung Würzburg, stockt der Verkehr zwischen dem Seligenstädter Dreieck und Stockstadt auf 1 Kilometer. Gute Fahrt.
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2: In Bad Marienberg haben wir aktuell 15 Grad, in Eisenach sind es 17 und Trendelburg meldet 18 Grad. In den nächsten Stunden ist es überwiegend bewölkt. Heute Nacht sinkt das Thermometer auf frische 12 Grad. Morgen wird es dann freundlich, mit Wolken und sonnigen Abschnitten bei bis zu 18 Grad.
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3: Riley Green, er ist am Start mit einem frischen Album. Das ist sogar richtig frisch, 3 Tage nämlich alt. Erst am 18. September kam das raus, es ist Album Nummer 4 und es heißt That's Just Me. Schöne 19 Songs sind drauf, tolle Kollegen hat er sich mit ans Mikrofon geholt, zum Beispiel Brooks & Dunn, Randy Owen, Alabama oder noch ganz, ganz viele mehr. Es ist richtig gut, es ist ein tolles Album, wir freuen uns schon jetzt auf Album Nummer 5. Hier ist für euch Riley Green mit einer seiner Nummern aus dem aktuellen Album. Hier ist Think As You Drunk.

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Luke Combs zusammen mit Brooks and Dunn and One Too Many aus dem Jahr 2019. So klingt Deutschlands Country Radio The Wolf von eurem Montagnachmittag. Jetzt gibt's ganz, ganz neue Musik von alten Typen. Oder sie singen über alte Typen, nämlich Dan and Shay und Cody Johnson. Hier sind sie mit einer niegelnagelneuen Nummer. Hier ist The Old Guys.

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1: Ich bin Thomas Bleskin. CDU-Chef Friedrich Merz hat das Ausscheiden seiner Partei aus dem Landtag in Mecklenburg-Vorpommern als tiefe Zäsur bezeichnet. Der Bundeskanzler sprach von einem dramatischen und einmaligen Ergebnis für die CDU. Die Partei hatte mit 4,9% erstmals den Einzug in ein Landesparlament verpasst.
2: Dass wir die 5%-Hürde nicht überwinden konnten und dass eine ganze Landtagsfraktion aus dem Landtag heraus fällt, das ist ein schwerer Schlag und das wird auch für uns lange nachhallen. Wir werden uns über diese Konsequenzen noch lange zu unterhalten haben.
1: Merz räumte ein, dass auch die Bundespolitik und seine eigene Person bei dem Ergebnis eine große Rolle gespielt hätten. Die Gründe für das Ergebnis reichten nach seinen Worten aber weit darüber hinaus. Mecklenburg-Vorpommerns Ministerpräsidentin Schwesig will nach der Landtagswahl mit Linken und Grünen über eine gemeinsame Regierung sprechen. Die SPD-Politikerin kündigte an, den Parteigremien entsprechende Gespräche vorzuschlagen. Die bisherige Zweierkoalition aus SPD und Linken hat keine Mehrheit mehr. Auch die AfD als stärkste Kraft beansprucht den Auftrag zur Regierungsbildung, rechnet nach eigenen Angaben aber mit einer rot-rot-grünen Koalition. Immer mehr Menschen in Deutschland sind mit Bussen und Bahnen unterwegs. Knapp 6 Milliarden waren es im ersten Halbjahr, 2% mehr als im Vorjahr. Das hat das Statistische Bundesamt errechnet. Ein Plus, das auch am Deutschlandticket liegt.
3: Es läuft, zumindest im Nah- und Regionalverkehr. Allerdings im Fernverkehr, da gingen die Fahrgastzahlen zurück, vor allem bei der Bahn. Und das, sagen die Statistiker, liege vor allem an wetterbedingten Ausfällen oder Verspätungen. Im Moment kostet das Deutschlandticket gut 60 Euro im Monat. Doch angesichts der aktuellen horrenden Spritpreise fordern viele, das Ticket muss schnell wieder billiger werden. Claudia Wächter, Nachrichtenredaktion.
1: Und zum Fußball. Bundestrainer Jürgen Klopp hat vor seinen ersten Nations League-Spielen eine Änderung im deutschen Kader vorgenommen. Karim Adeyemi rückt für Bayern-Profi Lennart Karl in das 24-köpfige Aufgebot für die Partien gegen die Niederlande und Griechenland. Karl wechselt dafür in den zweiten Kader.
4: Und jetzt für euch das Hessen-Update mit Martin Fischer. Nach den Wahlen in Mecklenburg-Vorpommern und Berlin hat sich Hessens Wirtschaftsminister Kaweh Mansouri geäußert. Das Ergebnis der AfD bezeichnete der SPDler als besorgniserregend. Das Abschneiden der CDU von Bundeskanzler Merz sei historisch schlecht. Eine 68-Jährige ist in der vergangenen Nacht 42 Kilometer lang in die falsche Richtung gefahren. Die Geisterfahrt endete auf der Höhe Kassel-Süd durch eine Nagelsperre. Und eine Hessin ist offiziell Puzzle-Weltmeisterin. Franziska Treber aus Oberursel hat am Wochenende mehrere Titel geholt.
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5: Auf der A7 Richtung Würzburg gibt es zwischen Fulda-Mitte und Bad Brückenau-Wildflecken 7 Kilometer Stau. Auf der A661 Richtung Darmstadt ist die Fahrbahn zwischen Frankfurt-Friedberger Landstraße und Frankfurt-Ost wegen Reinigungsarbeiten gesperrt. In der Gegenrichtung Richtung Bad Homburg gibt es zwischen Frankfurt-Ost und Frankfurt-Friedberger Landstraße 1 Kilometer Stau. Gute Fahrt.
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5: In Butzbach haben wir aktuell 19 Grad, Renneroth meldet 15 Grad, Bad Hersfeld kommt auf 17 Grad. In den nächsten Stunden ist es überwiegend bewölkt. Heute Nacht sinkt das Thermometer auf frische 12 Grad. Morgen wird es dann freundlich, mit Wolken und sonnigen Abschnitten bei bis zu 18 Grad.
6: Kurz nach drei am Montag. Musik von Tucker Wetmore und Already Had It 2024. So klang der junge Mann damals. Er hat sich natürlich entwickelt, aber nicht, dass er es nötig gehabt hätte, denn schon damals war seine Musik fantastisch. Neil Young, Heart of Gold, auch noch mit am Start. Ella Langley, Choose in Texas, eine Nummer, die morgen Geschichte schreiben könnte, haben wir gleich auch noch mit dabei. Ich sag euch auch noch in wenigen Minuten, warum dieses Lied morgen Geschichte schreiben könnte. Dazu aber erst gleich mehr. Jetzt erstmal Tucker Wetmore.

0: Einen wunderbaren Song des Tages hat euch natürlich auch heute wieder mitgebracht, unser Euro Country Girl Lori. Leute, guckt auch gerne mal auf ihren Instagram-Kanal rauf. Das ist nämlich eine junge Frau, die euch mit hinnimmt zu den Secret Spots, zu den heißen Szenetreffen der Country-Welt in Deutschland. Hier kommt sie mit dem Song des Tages für heute, für Montag.
1: Hallo ihr Lieben, heute habe ich einen Artist für euch dabei, bei dem ich sagen muss, ich war total überrascht, wie gut ich ihn live fand. Wir haben Jelly Roll in München auf einem Festival gesehen und in meinem persönlichen Live-Ranking steht er mittlerweile wirklich ganz, ganz weit oben. Vor allem, weil es eigentlich gar kein Country-Music-Festival war. Es war eher ein Pop-Festival und deswegen fand ich super beeindruckend, wie sehr er die Leute mitnehmen konnte. Das Einzige, was ein bisschen schade war, er hat relativ viel gecovert und dadurch einige seiner Songs einfach nicht gespielt. Unter anderem einen meiner Favorite-Songs von ihm. Also dachte ich mir, holen wir das heute einfach zusammen nach. Hier ist Jelly Roll mit Need a Favor als mein The Wolf Song of the Day.
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1: Auf der A7 Richtung Würzburg gibt es zwischen Fulda-Dreieck und Bad Brückenau-Wildflecken 8 Kilometer Stau. In der Gegenrichtung, Richtung Kassel, zwischen Bad Hersfeld-West und Mahlsfeld, staut es sich auf 4 Kilometern. Auf der A661 Richtung Darmstadt ist die Fahrbahn zwischen Frankfurt-Friedberger Landstraße und Frankfurt-Ost wegen Reinigungsarbeiten vorübergehend gesperrt. Zwischen Frankfurt-Heddernheim und Frankfurt-Ost staut es sich auf 5 Kilometern. Habt eine gute und sichere Fahrt.
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1: In Baunatal sind es aktuell 18 Grad, in Gießen ebenfalls 18, in Fulda messen wir 20 Grad. In den nächsten Stunden ist es überwiegend bewölkt. Heute Nacht sinkt das Thermometer auf frische 12 Grad. Morgen wird es dann freundlich, mit Wolken und sonnigen Abschnitten bei bis zu 18 Grad.
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2: Jelly Roll zieht sich ja gerade von allen Bühnen dieser Welt zurück. Hallo liebe Country-Freunde, hier ist Deutschlands Country-Radio The Wolf. Es ist knapp 4:30. Wir reden über die aktuelle Nummer von Jelly Roll und Hands Up. Ja, er zieht sich ja von allen Bühnen zurück. Neulich hat er ja nochmal eine kleine Ausnahme gemacht bei der Tribute-Show nach dem leider Tod von Dolly Parton. Aber ansonsten werden wir ihn jetzt nicht mehr so richtig sehen. Zumindest musikalisch auf der Bühne. Möchte er 1 bis 2 Jahre Pause machen, deswegen ziehen wir uns diese Nummer jetzt hier ganz intensiv rein. Denn mehr Jelly gibt es aktuell nicht als hier im Radio bei The Wolf. Hier ist Hands Up.

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1: Ich bin Thomas Pleskin. Nach dem schweren Rückschlag bei der Landtagswahl in Mecklenburg-Vorpommern hat CDU-Chef Friedrich Merz das Ausscheiden seiner Partei aus dem Landesparlament als tiefe Zäsur bezeichnet. Der Bundeskanzler sprach von einem dramatischen und einmaligen Ergebnis für die CDU.
2: Merz will weiterhin an seinen Reformplänen festhalten, weil viele Menschen Sorgen und Ängste haben, sei es für die schwarz-rote Koalition eine historische Aufgabe, Deutschland für die Zukunft fit zu machen. Und dann noch das vom Kanzler.
3: Wir haben, um es offen zu sagen, auf zu viele Fragen keine zufriedenstellenden Antworten mehr.
2: Die CDU hatte bei der Wahl in Mecklenburg-Vorpommern erstmals in ihrer Geschichte den Einzug in ein Landesparlament verpasst. Bei der Wahl in Berlin haben die Christdemokraten ebenfalls viele Wählerstimmen verloren. Rechnerisch wäre neben einer Koalition aus Linke, Grün und SPD aber auch ein schwarz-rot-grünes Regierungsbündnis möglich. David Riemer, Nachrichtenredaktion.
1: Nach ihrem Wahlsieg in Mecklenburg-Vorpommern sieht sich die AfD-Spitze in ihrem politischen Kurs bestätigt. Die Parteichefs Weidel und Chrupalla forderten die CDU zu Kurskorrekturen auf und erklärten, für die AfD selbst bestehe kein Änderungsbedarf. Chrupalla zeigte sich zudem zuversichtlich, dass es noch vor Weihnachten den ersten AfD-Ministerpräsidenten geben werde. In Mecklenburg-Vorpommern hatte die AfD ihr Ergebnis auf 38,2% mehr als verdoppelt. Mit Aktionen an mehr als 200 Orten hat die IG Metall mehr Verantwortung von Autoherstellern und Politik gefordert. Gewerkschaftschefin Christiane Benner kritisierte im Volkswagen-Stammwerk in Wolfsburg die Vorstände der Branche scharf.
4: Sternmärsche, Kundgebungen, aktive Mittagspausen. In ganz Deutschland protestieren die Branchebeschäftigten in den Werken und auch in den Zulieferbetrieben. Im Zentrum der Krise steht aktuell vor allem Volkswagen. Zehntausende Stellen und mehrere Werke stehen auf der Kippe. Zukunft entstehe nicht durch Sparprogramme, warnte IG Metall-Chefin Benner. Unternehmen wie VW, BMW, Audi, Bosch, Mercedes und Porsche hätten für tolle Autos und gute Qualität gestanden. Jetzt würden die Vorstände die Branche mit Vollgas gegen die Wand fahren und dann Fahrerflucht begehen. Die Unterstützung aus der Politik kritisierte sie als mangelhaft. Ursula Winkler, Nachrichtenredaktion.
1: Die US-Medien CNN, MS Now und Politico wollen gegen ihren Ausschluss vom Weißen Haus klagen. Die Medienhäuser erklärten gemeinsam, das von Präsident Trump verhängte Zugangsverbot bedrohe die Pressefreiheit und unabhängigen Journalismus. Trump hatte ihnen vorgeworfen, Falschnachrichten zu verbreiten.
5: Und jetzt für euch das Hessen-Update mit Martin Fischer. In Hünfelden-Kirberg ist eine Frau bei einem Messerangriff in einer Bäckerei schwer verletzt worden. Laut der Polizei soll ihr getrennt lebender Ehemann sie mit einem Küchenmesser angegriffen haben. Bei Oberursel sind zwei Autofahrer bei einem Frontalzusammenstoß verletzt worden. Laut der Polizei stießen die beiden auf einer Landstraße zusammen. Und in Hessen wertet die AfD die Wahlergebnisse in Berlin und Mecklenburg-Vorpommern als Signal an die CDU. Laut den Landessprechern Robert Lambeau und Andreas Lichert müsse die CDU jetzt umdenken. Mehr dazu hört ihr um halb.
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6: Auf der A7 Richtung Würzburg gibt es zwischen dem Fuldaer Dreieck und Bad Brückenau-Wildflecken 6 Kilometer Stau. In der Gegenrichtung Richtung Kassel staut es sich zwischen Homberg und Malsfeld auf 2 Kilometern. Auf der A661 Richtung Darmstadt kommt ihr zwischen Frankfurt-Heddernheim und Frankfurt-Ost nur langsam voran. Dort staut es sich auf 6 Kilometern. In der Gegenrichtung Richtung Bad Homburg gibt es zwischen Frankfurt-Ost und Frankfurt-Friedberger Landstraße 2 Kilometer Stau. Gute Fahrt!
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6: In Wetzlar haben wir aktuell 19 Grad, Renneroth meldet 15 Grad, genauso wie Winterberg. In den nächsten Stunden ist es überwiegend bewölkt. Heute Nacht sinkt das Thermometer auf frische 12 Grad. Morgen wird es dann freundlich, mit Wolken und sonnigen Abschnitten bei bis zu 18 Grad.
7: Hallo, einen schönen Montag. Ich bin Phil, ihr seid völlig richtig hier als Country-Freunde bei Deutschlands Country-Radio The Wolf. Es gibt Musik von Luke Bryan und I Don't Want This Night to End. Haben wir heute Morgen auch alle gedacht, als der Wecker geklingelt hat, ne? Ob er das meinte, wir finden es raus. Hier sind 3 Minuten 33 Hommage an die Nacht.

Hier ist Deutschlands Country Radio The Wolf und liebe Country-Freunde, liebe Wölfe, der Term Self-Made Man ist ja irgendwie so ein Ding, das man gerne mal mit den USA in Verbindung bringt. Ne? Auch wenn es natürlich ein Thema ist, das die ganze Welt irgendwie beschäftigt, den Erfolg, den hat man sich selbst zu verdanken, das ist eine schöne Vorstellung. Und dieser Self-Made Man, das macht was, da kann man richtig stolz drauf sein. Und wir haben übrigens auch einen Self-Made Man Musiker hier bei uns in den Reihen. Das ist nämlich Drew Baldridge. 15 Jahre lang war er in Nashville schon unterwegs, bevor es dann endlich losging mit dem Erfolg. Der sogenannte Durchbruch kam dann mit seiner Nummer She's Somebody's Daughter. Und dieses Lied hat er komplett selber finanziert. Und damit ist er bis heute der erste Country-Künstler, der es mit einer selbstfinanzierten Nummer an die Spitze der Country-Aircheck-Charts geschafft hat. Das ist ein Self-Made Man und darauf kann man sehr, sehr stolz sein. Hier ist er jetzt bei Deutschlands Country Radio The Wolf mit einer Nummer, als die rauskam, da war er schon lange erfolgreich. Hier ist Tough People.

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1: Mit Martin Fischer und in Gießen haben freiwillige Helfer bei einer Reinigung der Lahn unter anderem einen Tresor aus dem Wasser geholt. Laut Gießener Allgemeiner waren Mitglieder mehrerer Vereine gemeinsam rund um die Konrad-Adenauer-Brücke im Einsatz. Neben dem Tresor fanden sie Fahrräder, Fahrradteile, Autoreifen, Absperrgitter und auch ein Tempo-30-Schild. Auch ein Autokennzeichen wurde aus dem Fluss geholt. Wegen des Tresors und des Kennzeichens wurde die Polizei verständigt. Die nahmen beide Fundstücke zur Überprüfung mit. Insgesamt waren die Helfer rund 2 Stunden im und am Wasser unterwegs. Die jährliche gemeinsame Aktion soll einen Abschnitt der Lahn von Müll und anderen weggeworfenen Gegenständen befreien. In Hessen wertet die AfD die Wahlergebnisse in Berlin und Mecklenburg-Vorpommern als Signal an die CDU. Laut den Landessprechern Robert Lambeau und Andreas Lichert müsse die CDU umdenken. Sie fordern einen Kurswechsel und bringen Zusammenarbeit mit der AfD ins Gespräch. In Hünfelden-Kirberg ist eine Frau bei einem Messerangriff verletzt worden. Laut der Polizei soll ihr getrennt lebender Ehemann sie mit einem Küchenmesser angegriffen haben. Die Frau kam mit Stich- und Schnittverletzungen ins Krankenhaus. Anwesende stoppten den 50-Jährigen. Die Polizei ermittelt wegen eines versuchten Tötungsdelikts. Und bei Oberursel sind 2 Autofahrer bei einem Frontalzusammenstoß verletzt worden. Laut der Polizei stießen ein 28-Jähriger und eine 19-Jährige auf einer Landstraße zusammen. Einer wurde schwer, der andere leicht verletzt. Beide kamen ins Krankenhaus, die Unfallursache ist aber noch unklar.
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8: Auf der A661 Richtung Darmstadt gibt es zwischen Frankfurt-Friedberger Landstraße und Frankfurt-Ost Reinigungsarbeiten nach einem LKW-Brand. Die Spur ist vorübergehend gesperrt, es gibt 6 Kilometer Stau. Auf der A7 Richtung Würzburg staut sich der Verkehr auf 5 Kilometern zwischen Fulda-Mitte und Bad Brückenau-Wildflecken. Wir wünschen euch eine gute Fahrt.
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8: In Kassel zeigt das Thermometer 18 Grad, Fulda meldet 20 Grad und in Gießen sind es 19 Grad. In der Nacht sinkt das Thermometer auf frische 7 Grad. Morgen wird es am Morgen teils bewölkt, nachmittags klart es dann auf bei anfangs 7 Grad. Im Laufe des Tages steigt das Thermometer auf bis zu 14 Grad an.
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9: John Fogerty kommt gleich ans Mikrofon, zumindest symbolisch. Natürlich wisst ihr, dass er hier nicht seine Nummer live einsingen wird, aber wir wollen es uns einfach mal vorstellen, dass er gleich Teil dieser wunderbaren Country-Community hier bei The Wolf wird. Ist er ja auch mit Who Will Stop the Rain und zwar live. Allerdings schon im Jahr 2013 wurde dieses Lied aufgenommen, hat der Qualität überhaupt nichts abgetan. Ich liebe diesen Musiker, das habe ich hier und da auch schon erwähnt. Creedence Clearwater Revival ist meine absolute Lieblingsband und deswegen finde ich es auch gut, wenn John Fogerty mal alleine um die Ecke kommt. Wir grooven uns jetzt erstmal ein mit New Country, das gehört schließlich auch zu unserem Portfolio. Den gibt's jetzt von Morgan Wallen, hier ist Been By Now, dann im Anschluss Live-Musik von John Fogerty.

Kelsey Hart kennt vielleicht nicht unbedingt jeder, aber Deutschlands Country Radio The Wolf bringt euch natürlich immer auf den aktuellen Stand der Dinge, auch bei unseren Lieblingskünstlern. Kelsey Hart ist ein junger Mann, der jetzt am 25. September sein neues Album raushaut, das heißt Red All Over. Am selben Tag startet dann auch die entsprechende Tour, die Red All Over Tour, natürlich in seiner Heimatstadt in Central City in Kentucky. Und er ist gerade frisch Papa geworden, das beschäftigt ihn natürlich sehr und das hören wir natürlich auch so ein bisschen in seinem Album raus. Da geht es nämlich ganz viel um Zuhause, um Werte, die, mit denen er aufgewachsen ist, die er aber auch vielleicht weitergeben will. Und das sind alles Dinge, mit denen wir uns sehr gut anfreunden können, oder? Und dann macht er eben auch noch fantastische Musik. Hier ist für euch bei The Wolf der wunderbare Kelsey Hart. Hier ist She Hit The Road Jack.

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1: Ich bin Thomas Bleskin. CDU-Chef Friedrich Merz hat das Ausscheiden seiner Partei aus dem Landtag in Mecklenburg-Vorpommern als tiefe Zäsur bezeichnet. Der Bundeskanzler sprach von einem dramatischen und einmaligen Ergebnis für die CDU. Die Partei hatte mit 4,9% erstmals den Einzug in ein Landesparlament verpasst.
2: Merz will weiterhin an seinen Reformplänen festhalten. Weil viele Menschen Sorgen und Ängste haben, sei es für die schwarz-rote Koalition eine historische Aufgabe, Deutschland für die Zukunft fit zu machen. Und dann noch das vom Kanzler.
3: Wir haben, um es offen zu sagen, auf zu viele Fragen keine zufriedenstellenden Antworten mehr.
2: Die CDU hatte bei der Wahl in Mecklenburg-Vorpommern erstmals in ihrer Geschichte den Einzug in ein Landesparlament verpasst. Bei der Wahl in Berlin haben die Christdemokraten ebenfalls viele Wählerstimmen verloren. Rechnerisch wäre neben einer Koalition aus Linke, Grün und SPD aber auch ein schwarz-rot-grünes Regierungsbündnis möglich. David Riemer, Nachrichtenredaktion.
1: Mecklenburg-Vorpommerns Ministerpräsidentin Schwesig will nach der Landtagswahl mit Linken und Grünen über eine gemeinsame Regierung sprechen. Die SPD-Politikerin kündigte an, den Parteigremien entsprechende Gespräche vorzuschlagen. Die bisherige Zweierkoalition aus SPD und Linken hat keine Mehrheit mehr. Auch die AfD als stärkste Kraft beansprucht den Auftrag zur Regierungsbildung, rechnet nach eigenen Angaben aber mit einer rot-rot-grünen Koalition. Immer mehr Menschen in Deutschland sind mit Bussen und Bahnen unterwegs. Knapp 6 Milliarden waren es im ersten Halbjahr, 2% mehr als im Vorjahr. Das hat das Statistische Bundesamt errechnet. Ein Plus, das auch am Deutschlandticket liegt.
4: Es läuft, zumindest im Nah- und Regionalverkehr. Allerdings im Fernverkehr, da gingen die Fahrgastzahlen zurück, vor allem bei der Bahn. Und das, sagen die Statistiker, liege vor allem an wetterbedingten Ausfällen oder Verspätungen. Im Moment kostet das Deutschlandticket gut 60 Euro im Monat. Doch angesichts der aktuellen horrenden Spritpreise fordern viele, das Ticket muss schnell wieder billiger werden. Claudia Wächter, Nachrichtenredaktion.
1: Die US-Medien CNN, MS Now und Politico wollen gegen ihren Ausschluss vom Weißen Haus klagen. Die Medienhäuser erklärten gemeinsam, das von Präsident Trump verhängte Zugangsverbot bedrohe die Pressefreiheit und unabhängigen Journalismus. Trump hatte ihnen vorgeworfen, Falschnachrichten zu verbreiten.
5: Und jetzt für euch das Hessen-Update mit Martin Fischer. In Hünfelden-Kirberg ist eine Frau bei einem Messerangriff in einer Bäckerei schwer verletzt worden. Laut der Polizei soll ihr getrennt lebender Ehemann sie mit einem Küchenmesser angegriffen haben. Bei Oberursel sind zwei Autofahrer bei einem Frontalzusammenstoß verletzt worden. Laut der Polizei stießen die beiden auf einer Landstraße zusammen. Und in Hessen wertet die AfD die Wahlergebnisse in Berlin und Mecklenburg-Vorpommern als Signal an die CDU. Laut den Landessprechern Robert Lambeau und Andreas Lichert müsse die CDU jetzt umdenken. Mehr dazu hört ihr um halb.
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6: Auf der A6 Richtung Kaiserslautern zwischen Vierenheimer Dreieck und Ludwigshafen Nord gibt es 4 Kilometer Stau. Auf der A3 Richtung Würzburg stockt es zwischen Frankfurter Kreuz und Offenbacher Kreuz auf 4 Kilometern. Gute Fahrt.
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6: Bei euch in Eisenach sind es aktuell 17 Grad. In Butzbach messen wir 19 Grad. Genauso in Trendelburg. In der Nacht sinkt das Thermometer auf frische 7 Grad. Morgen wird es am Morgen teils bewölkt. Nachmittags klart es dann auf bei anfangs 7 Grad. Im Laufe des Tages steigt das Thermometer auf bis zu 14 Grad an.
7: Und es geht rein in die finale Stunde hier bei Deutschlands Country Radio The Wolf. Und am Montag, da darf man ruhig schon mal kurz ein bisschen an den Freitag denken. Nur mal kurz eine kleine Randnotiz. Ich bin nicht im Team, Werktag ist doof und nur Wochenende ist toll. Nein, ich weiß, wir können an jedem Tag einen schönen Tag haben. Trotzdem ist natürlich die Nacht am Wochenende meistens eine ganz besondere. Und genau darüber singt jetzt Jason Lee mit We Got Friday Night.

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1: Liebes Team von The Wolf, ich bin der Daniel und ich grüße euch aus dem wunderschönen Bayern. Ihr sucht Country-Lover. Hier ist einer aus Süddeutschland. Für mich ist Country seit vielen Jahren alles. Vor allem beim Country reizt mich die Story hinter den Songs. Sie erzählen einfach ihre Geschichte und es ist für jede Lebenslage etwas dabei. Egal, ob ich über die Landstraße cruise mit Ella Langley, Choose in Texas, oder ich fahre zu einem Gig und höre mir One Too Many von Luke Combs an. Oder ich bin nachdenklich, The Older I Get von Alan Jackson. Country ist vielseitig und das müssen auch die Leute verstehen. Vor allem in Bayern und ich bin froh, dass es euch gibt. Für mich bin ich ein Country-Lover. Wenn ich es für euch bin, helfe ich gerne. Bis dahin, keep Country. Ich ziehe den Hut für euch und für eure Leidenschaft. Macht es gut.
0: So, da kannst du mir jetzt doch nicht erzählen, dass du nicht mal Bock hättest, dich mit Daniel irgendwo auf einem Konzert zu treffen und ein bisschen über Country Love zu sprechen, oder? 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
4: Und jetzt schauen wir gemeinsam auf die Top 3 Country-Songs aus dem Jahr 1991.
2: Platz 3.
4: Da haben wir George Strait mit You Know Me Better Than That.
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2: Platz 2.
4: Garth Brooks mit Unanswered Prayers.
5: Unanswered Prayers.
2: Platz 1.
4: Wie ist es so, in einer Kleinstadt aufzuwachsen? Darum geht es in Down Home von Alabama.
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8: Mit Matten Fischer und in Gießen haben freiwillige Helfer bei einer Reinigung der Lahn unter anderem einen Tresor aus dem Wasser geholt. Laut Gießener Allgemeiner waren Mitglieder mehrerer Vereine gemeinsam rund um die Konrad-Adenauer-Brücke im Einsatz. Neben dem Tresor fanden sie Fahrräder, Fahrradteile, Autoreifen, Absperrgitter und auch ein Tempo-30-Schild. Auch ein Autokennzeichen wurde aus dem Fluss geholt. Wegen des Tresors und des Kennzeichens wurde die Polizei verständigt. Die nahmen beide Fundstücke zur Überprüfung mit. Insgesamt waren die Helfer rund 2 Stunden im und am Wasser unterwegs. Die jährliche gemeinsame Aktion soll einen Abschnitt der Lahn von Müll und anderen weggeworfenen Gegenständen befreien. In Hessen wertet die AfD die Wahlergebnisse in Berlin und Mecklenburg-Vorpommern als Signal an die CDU. Laut den Landessprechern Robert Lambeau und Andreas Lichert müsse die CDU umdenken. Sie fordern einen Kurswechsel und bringen Zusammenarbeit mit der AfD ins Gespräch. In Hünfelden-Kirberg ist eine Frau bei einem Messerangriff verletzt worden. Laut der Polizei soll ihr getrennt lebender Ehemann sie mit einem Küchenmesser angegriffen haben. Die Frau kam mit Stich- und Schnittverletzungen ins Krankenhaus. Anwesende stoppten den 50-Jährigen. Die Polizei ermittelt wegen eines versuchten Tötungsdelikts. Und bei Oberursel sind 2 Autofahrer bei einem Frontalzusammenstoß verletzt worden. Laut der Polizei stießen ein 28-Jähriger und eine 19-Jährige auf einer Landstraße zusammen. Einer wurde schwer, der andere leicht verletzt. Beide kamen ins Krankenhaus, die Unfallursache ist aber noch unklar.
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9: Auf der A7 Richtung Fulda gibt es zwischen Melsungen und Homberg 8 Kilometer Stau. Auf der A45 Richtung Aschaffenburg ist die Fahrbahn zwischen Altenstadt und Hammersbach nach einem Unfall voll gesperrt. Auf der A6 Richtung Kaiserslautern staut es sich zwischen Viernheimer Dreieck und Ludwigshafen Nord auf 4 Kilometern. Gute Fahrt.
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9: In Winterberg sind es aktuell 15 Grad. In Eisenach haben wir 18, genauso wie in Wetzlar. In der Nacht sinkt das Thermometer auf frische 7 Grad. Morgen wird es am Morgen teils bewölkt. Nachmittags klart es dann auf, bei anfangs 7 Grad. Im Laufe des Tages steigt das Thermometer auf bis zu 14 Grad an.
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1: Max McKnown. Ich finde immer noch, dass es einfach einer der geilsten Namen ist, die es überhaupt gibt. Da lasse ich mich sogar zu dem Wort geil hinreißen. Hier im Radio sollte man wahrscheinlich nicht sagen, ne? Aber Max McKnown, das klingt so nach Badass. Das klingt nach jemandem, der alles im Griff hat. Verstehst du? Und wenn nicht, dann macht er das mal eben. In einem Handwisch macht er alles, dass es richtig ist. Max McKnown. Ich wünschte, ich würde so heißen, aber leider ist der Name ja schon mal vergeben. Und dann ist er auch noch großartiger Musiker. Hier kommt er jetzt für euch mit seiner aktuellen Nummer Done For. Wir haben die Eagles im Anschluss mit dabei. Und zwar mit New Kid in Town. Ich bin Phil. Ja, siehst du, klingt döver. Ne? Gebe ich zu.

Liebe Leute, ich wünsche euch noch einen schönen Montagabend. Das war's an dieser Stelle von mir. Ich wünsche euch jetzt gleich ganz, ganz viel Spaß in unserem Sundowner. Ihr wisst Bescheid, ab 18 Uhr beenden wir hier die Moderation und schalten voll in den Musikmodus. Noch eine Stufe mehr sogar. Das bedeutet, bis Mitternacht gibt's dann hier keine Wortbeiträge mehr, sondern nur noch Mucke, damit euer Feierabend perfekt wird. Dabei dann viel Spaß. Ich freue mich natürlich, wenn wir uns morgen wieder hören, hier im Country-Mittag bei The Wolf. Ich bin Phil. Macht's gut. Bis dahin. Ciao.

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1: Ich bin Thomas Bleskin. CDU-Chef Friedrich Merz hat das Ausscheiden seiner Partei aus dem Landtag in Mecklenburg-Vorpommern als tiefe Zäsur bezeichnet. Der Bundeskanzler sprach von einem dramatischen und einmaligen Ergebnis für die CDU. Die Partei hatte mit 4,9% erstmals den Einzug in ein Landesparlament verpasst.
2: Merz will weiterhin an seinen Reformplänen festhalten. Weil viele Menschen Sorgen und Ängste haben, sei es für die schwarz-rote Koalition eine historische Aufgabe, Deutschland für die Zukunft fit zu machen. Und dann noch das vom Kanzler.
3: Wir haben, um es offen zu sagen, auf zu viele Fragen keine zufriedenstellenden Antworten mehr.
2: Die CDU hatte bei der Wahl in Mecklenburg-Vorpommern erstmals in ihrer Geschichte den Einzug in ein Landesparlament verpasst. Bei der Wahl in Berlin haben die Christdemokraten ebenfalls viele Wählerstimmen verloren. Rechnerisch wäre neben einer Koalition aus Linke, Grüne und SPD aber auch ein schwarz-rot-grünes Regierungsbündnis möglich. David Riemer, Nachrichtenredaktion.
1: Mecklenburg-Vorpommerns Ministerpräsidentin Schwesig will nach der Landtagswahl mit Linken und Grünen über eine gemeinsame Regierung sprechen. Die SPD-Politikerin kündigte an, den Parteigremien entsprechende Gespräche vorzuschlagen. Die bisherige Zweierkoalition aus SPD und Linken hat keine Mehrheit mehr. Auch die AfD als stärkste Kraft beansprucht den Auftrag zur Regierungsbildung, rechnet nach eigenen Angaben aber mit einer rot-rot-grünen Koalition. Immer mehr Menschen in Deutschland sind mit Bussen und Bahnen unterwegs. Knapp 6 Milliarden waren es im ersten Halbjahr, 2% mehr als im Vorjahr. Das hat das Statistische Bundesamt errechnet. Ein Plus, das auch am Deutschlandticket liegt.
4: Es läuft, zumindest im Nah- und Regionalverkehr. Allerdings im Fernverkehr, da gingen die Fahrgastzahlen zurück, vor allem bei der Bahn. Und das, sagen die Statistiker, liege vor allem an wetterbedingten Ausfällen oder Verspätungen. Im Moment kostet das Deutschlandticket gut 60 Euro im Monat. Doch angesichts der aktuellen horrenden Spritpreise fordern viele, das Ticket muss schnell wieder billiger werden. Claudia Wächter, Nachrichtenredaktion.
1: Die US-Medien CNN, MS Now und Politico wollen gegen ihren Ausschluss vom Weißen Haus klagen. Die Medienhäuser erklärten gemeinsam, das von Präsident Trump verhängte Zugangsverbot bedrohe die Pressefreiheit und unabhängigen Journalismus. Trump hatte ihnen vorgeworfen, Falschnachrichten zu verbreiten.
5: Und jetzt für euch das Hessen-Update mit Martin Fischer. In Hünfelden-Kirberg ist eine Frau bei einem Messerangriff in einer Bäckerei schwer verletzt worden. Laut der Polizei soll ihr getrennt lebender Ehemann sie mit einem Küchenmesser angegriffen haben. Bei Oberursel sind zwei Autofahrer bei einem Frontalzusammenstoß verletzt worden. Laut der Polizei stießen die beiden auf einer Landstraße zusammen. Und in Hessen wertet die AfD die Wahlergebnisse in Berlin und Mecklenburg-Vorpommern als Signal an die CDU. Laut den Landessprechern Robert Lambeau und Andreas Lichert müsse die CDU jetzt umdenken. Mehr dazu hört ihr um halb.
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6: Auf der A45 Richtung Aschaffenburg ist die Fahrbahn zwischen Altenstadt und Hammersbach nach einem Unfall voll gesperrt. Im weiteren Verlauf gibt es zwischen Florstadt und Hammersbach 2 Kilometer Stau. Auf der A3 Richtung Würzburg stockt der Verkehr zwischen Frankfurt Süd und dem Offenbacher Kreuz auf 3 Kilometern. In der Gegenrichtung, Richtung Frankfurt, liegen zwischen Dietz und Limburg Nord Gegenstände auf der Fahrbahn, ein Akkuschrauber zwischen dem rechten und mittlerem Fahrstreifen. Wir wünschen euch eine gute Fahrt.
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6: In Bad Marienberg sind es aktuell 15 Grad, in Winterberg ebenfalls 15. In Gießen messen wir 18 Grad. In der Nacht sinkt das Thermometer auf frische 7 Grad. Morgen wird es am Morgen teils bewölkt, nachmittags klart es dann auf bei anfangs 7 Grad. Im Laufe des Tages steigt das Thermometer auf bis zu 14 Grad an.

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7: Mit Matten Fischer und in Gießen haben freiwillige Helfer bei einer Reinigung der Lahn unter anderem einen Tresor aus dem Wasser geholt. Laut Gießener Allgemeiner waren Mitglieder mehrerer Vereine gemeinsam rund um die Konrad-Adenauer-Brücke im Einsatz. Neben dem Tresor fanden sie Fahrräder, Fahrradteile, Autoreifen, Absperrgitter und auch ein Tempo-30-Schild. Auch ein Autokennzeichen wurde aus dem Fluss geholt. Wegen des Tresors und des Kennzeichens wurde die Polizei verständigt. Die nahmen beide Fundstücke zur Überprüfung mit. Insgesamt waren die Helfer rund 2 Stunden im und am Wasser unterwegs. Die jährliche gemeinsame Aktion soll einen Abschnitt der Lahn von Müll und anderen weggeworfenen Gegenständen befreien. In Hessen wertet die AfD die Wahlergebnisse in Berlin und Mecklenburg-Vorpommern als Signal an die CDU. Laut den Landessprechern Robert Lambeau und Andreas Lichert müsse die CDU umdenken. Sie fordern einen Kurswechsel und bringen Zusammenarbeit mit der AfD ins Gespräch. In Hünfelden-Kirberg ist eine Frau bei einem Messerangriff verletzt worden. Laut der Polizei soll ihr getrennt lebender Ehemann sie mit einem Küchenmesser angegriffen haben. Die Frau kam mit Stich- und Schnittverletzungen ins Krankenhaus. Anwesende stoppten den 50-Jährigen. Die Polizei ermittelt wegen eines versuchten Tötungsdelikts. Und bei Oberursel sind 2 Autofahrer bei einem Frontalzusammenstoß verletzt worden. Laut der Polizei stießen ein 28-Jähriger und eine 19-Jährige auf einer Landstraße zusammen. Einer wurde schwer, der andere leicht verletzt. Beide kamen ins Krankenhaus, die Unfallursache ist aber noch unklar.
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8: Auf der A45 Richtung Aschaffenburg ist zwischen Altenstadt und Hammersbach die Spur nach einem Unfall gesperrt. Es gibt dort 2 Kilometer Stau. Auf der A66 Richtung Frankfurt kommt ihr zwischen Gründau-Rotenbergen und Langenselbold durch 2 Kilometer Stau. Wir wünschen euch eine gute Fahrt.
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8: In Trendelburg sind es aktuell 17 Grad. In Renneroth haben wir 15 Grad, in Winterberg ebenfalls 15. In der Nacht sinkt das Thermometer auf frische 7 Grad. Morgen wird es am Morgen teils bewölkt, nachmittags klart es dann auf, bei anfangs 7 Grad. Im Laufe des Tages steigt das Thermometer auf bis zu 14 Grad an.
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1: Ich bin Thomas Bleskin. Bundeskanzler Merz will trotz des historischen Wahldebakels der CDU an seinem Reformkurs festhalten. Eine Diskussion über seine politische Zukunft habe es in den Führungsgremien der Partei nicht gegeben, sagte Merz am Nachmittag in Berlin. Gleichzeitig bekannte er sich zur weiteren Zusammenarbeit mit der SPD.
2: Die Sozialdemokraten fordern Änderungen am bereits beschlossenen Reformpaket. Merz hat sich dazu bisher nicht bereit erklärt, auch nicht am Tag nach den Wahlen. In Meck-Pomm war die CDU aus dem Landtag geflogen, einmalig in der Parteigeschichte. Auch in Berlin erlitt sie eine schwere Niederlage. Merz kündigte eine Klausurtagung des Parteipräsidiums an, einen Termin gibt es noch nicht. In der CDU gibt es allerdings weiter Stimmen, die auch über eine Trennung von Kanzlerschaft und Parteivorsitz sprechen wollen. Merz soll nun noch eine Chance bekommen, sein Reformprogramm durchzusetzen. Daran wird ihn die Partei vor allem die Basis messen. David Riemer, Nachrichtenredaktion.
1: Die Bundesregierung will den geplanten Tankrabatt schnell auf den Weg bringen. Nach dem Gesetzentwurf soll die Energiesteuer auf Benzin und Diesel von Oktober bis Ende Dezember um rund 14 Cent je Liter sinken. Einschließlich Mehrwertsteuer könnten Autofahrer an der Zapfsäule um bis zu 17 Cent entlastet werden. Nach dem Ausschluss von CNN aus dem Weißen Haus schränken mehrere große US-Sender ihre tägliche Begleitung von Präsident Trump ein. Betroffen ist der sogenannte TV-Pool aus ABC, CBS, CNN, Fox News und NBC. Hintergrund ist das von Trump verhängte Zugangsverbot für CNN, MS Now und Politico.
3: Die verbannten Medien klagen gegen den Rauswurf. Sie sehen das Recht der Öffentlichkeit auf unabhängigen Journalismus unmittelbar bedroht. Die Regierung habe nicht zu entscheiden, worüber die Presse berichtet. Die anderen großen Networks sind solidarisch und verweigern die Begleitung Trumps im sogenannten Pressepool, mit dem die Medien Infos und Material zusammenlegen. Trump reist also ohne Begleitung zur UN-Generaldebatte nach New York. Er bezeichnet CNN und die anderen Medien als Müll, deren Fake News wie ein Krebs wuchere und die nationale Sicherheit bedrohe. Tina Eck, USA.
1: Intelligente Stromzähler sind in Deutschland weiterhin wenig verbreitet. Ende Juni waren sie nach Angaben der Bundesnetzagentur an knapp 6% der gut 54 Millionen Messstellen installiert. Die Geräte erfassen den Stromverbrauch alle 15 Minuten und können Verbrauchern helfen, Strom gezielt zu günstigeren Zeiten zu nutzen.
4: Und jetzt für euch das Hessen-Update mit Martin Fischer. In Hünfelden-Kirberg ist eine Frau bei einem Messerangriff in einer Bäckerei schwer verletzt worden. Laut der Polizei soll ihr getrennt lebender Ehemann sie mit einem Küchenmesser angegriffen haben. Bei Oberursel sind zwei Autofahrer bei einem Frontalzusammenstoß verletzt worden. Laut der Polizei stießen die beiden auf einer Landstraße zusammen. Und in Hessen wertet die AfD die Wahlergebnisse in Berlin und Mecklenburg-Vorpommern als Signal an die CDU. Laut den Landessprechern Robert Lambeau und Andreas Lichert müsse die CDU jetzt umdenken. Mehr dazu hört ihr um halb.
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5: Auf der A45 Richtung Aschaffenburg ist die Fahrbahn zwischen Altenstadt und Hammersbach nach einem Unfall gesperrt. Im weiteren Verlauf gibt es zwischen Florstadt und Hammersbach einen Kilometer Stau. Auf der A3 Richtung Frankfurt liegen zwischen Wiesbaden-Niedernhausen und Wiesbadener Kreuz Reifenteile und Spanngurte auf der Fahrbahn. In der Gegenrichtung Richtung Würzburg stockt der Verkehr zwischen Frankfurt Süd und dem Offenbacher Kreuz auf einem Kilometer. Wir wünschen euch eine gute Fahrt.
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5: In Gießen sind es aktuell 17 Grad, in Kassel ebenfalls 17, in Fulda messen wir 15 Grad. In der Nacht sinkt das Thermometer auf frische 7 Grad. Morgen wird es am Morgen teils bewölkt, nachmittags klart es dann auf, bei anfangs 7 Grad. Im Laufe des Tages steigt das Thermometer auf bis zu 14 Grad an.

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8: Mit Martin Fischer und in Gießen haben freiwillige Helfer bei einer Reinigung der Lahn unter anderem einen Tresor aus dem Wasser geholt. Laut Gießener Allgemeiner waren Mitglieder mehrerer Vereine gemeinsam rund um die Konrad-Adenauer-Brücke im Einsatz. Neben dem Tresor fanden sie Fahrräder, Fahrradteile, Autoreifen, Absperrgitter und auch ein Tempo-30-Schild. Auch ein Autokennzeichen wurde aus dem Fluss geholt. Wegen des Tresors und des Kennzeichens wurde die Polizei verständigt. Die nahmen beide Fundstücke zur Überprüfung mit. Insgesamt waren die Helfer rund 2 Stunden im und am Wasser unterwegs. Die jährliche gemeinsame Aktion soll einen Abschnitt der Lahn von Müll und anderen weggeworfenen Gegenständen befreien. In Hessen werte die AfD die Wahlergebnisse in Berlin und Mecklenburg-Vorpommern als Signal an die CDU. Laut den Landessprechern Robert Lambeau und Andreas Lichert müsse die CDU umdenken. Sie fordern einen Kurswechsel und bringen Zusammenarbeit mit der AfD ins Gespräch. In Hünfelden-Kirberg ist eine Frau bei einem Messerangriff verletzt worden. Laut der Polizei soll ihr getrennt lebender Ehemann sie mit einem Küchenmesser angegriffen haben. Die Frau kam mit Stich- und Schnittverletzungen ins Krankenhaus. Anwesende stoppten den 50-Jährigen. Die Polizei ermittelt wegen eines versuchten Tötungsdelikts. Und bei Oberursel sind 2 Autofahrer bei einem Frontalzusammenstoß verletzt worden. Laut der Polizei stießen ein 28-Jähriger und eine 19-Jährige auf einer Landstraße zusammen. Einer wurde schwer, der andere leicht verletzt. Beide kamen ins Krankenhaus, die Unfallursache ist aber noch unklar.
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9: Auf der A45 Richtung Aschaffenburg ist zwischen Altenstadt und Hammersbach die Fahrbahn nach einem Unfall gesperrt. Im weiteren Verlauf Richtung Aschaffenburg gibt es zwischen Florstadt und Hammersbach 1 Kilometer Stau. Wir wünschen euch eine gute Fahrt.
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9: In Winterberg haben wir aktuell 14 Grad, in Wetzlar sind es 17 Grad. Bad Marienberg meldet ebenfalls 14 Grad. In der Nacht sinkt das Thermometer auf frische 7 Grad. Morgen wird es am Morgen teils bewölkt, nachmittags klart es dann auf bei anfangs 7 Grad. Im Laufe des Tages steigt das Thermometer auf bis zu 14 Grad an.

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1: Ich bin Thomas Bleskin. CDU-Chef und Bundeskanzler Friedrich Merz hält trotz der schweren Wahlniederlagen seiner Partei in Mecklenburg-Vorpommern und Berlin an der Koalition mit der SPD im Bund fest. Er sei dankbar, dass auch die SPD die Zusammenarbeit fortsetzen wolle, sagte Merz in Berlin.
2: Der Kanzler will mit den SPD-Vorsitzenden Baas und Klingbeil über die weitere Zusammenarbeit sprechen. Im CDU-Bundesvorstand sei seine Position nicht in Frage gestellt worden, von niemandem, stellte Merz klar. Es habe weder am Wahlabend noch heute eine Personaldebatte gegeben, sagte er. Gleichzeitig räumte er große Zustimmungsprobleme zur Politik der Bundesregierung ein. Das Gefühl, dass es im Land nicht mehr gerecht zugehe, erreiche die Menschen jenseits aller Parteipolitik. Darüber müsse die Koalition sprechen, unklar, ob Schwarz-Rot danach was ändert. David Riemer, Nachrichtenredaktion.
1: Nach dem Wahlsieg der Linken in Berlin hat Bundeskanzler Friedrich Merz die geplante gesetzliche Begrenzung von Enteignungen großer Wohnungsgesellschaften bekräftigt. Der CDU-Chef sagte, privaten und internationalen Investoren müsse signalisiert werden, dass es in Deutschland keine Enteignungen privaten Eigentums gebe. Die Linke will dagegen Vergesellschaftungen gegen Entschädigung zum Thema möglicher Koalitionsverhandlungen machen. Die Bundesregierung drückt beim angestrebten Tankrabatt aufs Tempo. Der Gesetzentwurf soll noch heute vom Kabinett auf den Weg gebracht werden. Nach Angaben des Finanzministeriums sollen die reduzierten Steuersätze von Anfang Oktober bis Ende Dezember gelten.
3: Die Preise an den Zapfsäulen haben sich übers Wochenende zwar etwas entspannt, die Rohölpreise sanken. Aber trotzdem, tanken ist aktuell sehr teuer. Mit dem Rabatt greift die Regierung zu einem erprobten Mittel. Wie schon im Mai und Juni soll der Liter Sprit so rund 17 Cent günstiger werden. Beim letzten Mal wurden die Preise gesenkt. Allerdings gaben die Mineralölkonzerne die Steuersenkung nicht komplett an Autofahrer weiter. Die Regierung plant daneben eine weitere, neue Maßnahme. Spätestens zum Jahreswechsel soll befristet ein Spritpreisdeckel kommen. Ursula Winkler, Nachrichtenredaktion.
1: Mit Aktionen an mehr als 200 Orten hat die IG Metall mehr Verantwortung von Autoherstellern und Politik gefordert. Gewerkschaftschefin Christiane Benner kritisierte im Volkswagen-Stammwerk in Wolfsburg die Vorstände der Branche scharf. Die Unternehmensspitzen müssten Verantwortung für Beschäftigte, Arbeitsplätze und Standorte übernehmen.
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4: Auf der A45 Richtung Aschaffenburg zwischen Altenstadt und Hammersbach ist die Spur nach einem Unfall voll gesperrt. Im weiteren Verlauf gibt es zwischen Altenstadt und Langenselbeuth-West einen Kilometer Stau. Auf der A5 Richtung Frankfurt gibt es zwischen Grünberg und Reiskirchener Dreieck 2 Kilometer Stau. Gute Fahrt.
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4: Bei euch in Baunatal sind es aktuell 17 Grad. In Trendelburg messen wir 13 und Korbach meldet 14 Grad. In der Nacht sinkt das Thermometer auf frische 11 Grad. Morgen erwartet euch ein Tag mit Wolken und sonnigen Abschnitten. Bei anfangs 11 Grad, im Laufe des Tages steigt das Thermometer auf angenehme 20 Grad an.

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1: Ich bin Thomas Bleskin. Bundeskanzler Merz will trotz des historischen Wahldebakels der CDU an seinem Reformkurs festhalten. Eine Diskussion über seine politische Zukunft habe es in den Führungsgremien der Partei nicht gegeben, sagte Merz am Nachmittag in Berlin. Gleichzeitig bekannte er sich zur weiteren Zusammenarbeit mit der SPD.
2: Die Sozialdemokraten fordern Änderungen am bereits beschlossenen Reformpaket. Merz hat sich dazu bisher nicht bereit erklärt, auch nicht am Tag nach den Wahlen. In Meck-Pomm war die CDU aus dem Landtag geflogen, einmalig in der Parteigeschichte. Auch in Berlin erlitt sie eine schwere Niederlage. Merz kündigte eine Klausurtagung des Parteipräsidiums an, einen Termin gibt es noch nicht. In der CDU gibt es allerdings weiter Stimmen, die auch über eine Trennung von Kanzlerschaft und Parteivorsitz sprechen wollen. Merz soll nun noch eine Chance bekommen, sein Reformprogramm durchzusetzen. Daran wird ihn die Partei vor allem die Basis messen. David Riemer, Nachrichtenredaktion.
1: Die Bundesregierung will den geplanten Tankrabatt schnell auf den Weg bringen. Nach dem Gesetzentwurf soll die Energiesteuer auf Benzin und Diesel von Oktober bis Ende Dezember um rund 14 Cent je Liter sinken. Einschließlich Mehrwertsteuer könnten Autofahrer an der Zapfsäule um bis zu 17 Cent entlastet werden. Nach dem Ausschluss von CNN aus dem Weißen Haus schränken mehrere große US-Sender ihre tägliche Begleitung von Präsident Trump ein. Betroffen ist der sogenannte TV-Pool aus ABC, CBS, CNN, Fox News und NBC. Hintergrund ist das von Trump verhängte Zugangsverbot für CNN, MS Now und Politico.
3: Die verbannten Medien klagen gegen den Rauswurf. Sie sehen das Recht der Öffentlichkeit auf unabhängigen Journalismus unmittelbar bedroht. Die Regierung habe nicht zu entscheiden, worüber die Presse berichtet. Die anderen großen Networks sind solidarisch und verweigern die Begleitung Trumps im sogenannten Pressepool, mit dem die Medien Infos und Material zusammenlegen. Trump reist also ohne Begleitung zur UN-Generaldebatte nach New York. Er bezeichnet CNN und die anderen Medien als Müll, deren Fake News wie ein Krebs wuchere und die nationale Sicherheit bedrohe. Tina Eck, USA.
1: Intelligente Stromzähler sind in Deutschland weiterhin wenig verbreitet. Ende Juni waren sie nach Angaben der Bundesnetzagentur an knapp 6% der gut 54 Millionen Messstellen installiert. Die Geräte erfassen den Stromverbrauch alle 15 Minuten und können Verbrauchern helfen, Strom gezielt zu günstigeren Zeiten zu nutzen.
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4: Auf der A3 Richtung Frankfurt zwischen Rastplatz Hainbach und Offenbacher Kreuz liegen Gegenstände auf der Fahrbahn. Es gibt eine ungesicherte Unfallstelle. In der Gegenrichtung Richtung Würzburg zwischen Offenbacher Kreuz und Rastplatz Hainbach ebenfalls Gegenstände auf der Fahrbahn und eine ungesicherte Unfallstelle. Auf der A5 Richtung Frankfurt zwischen Grünberg und Reiskirchener Dreieck gibt es 2 Kilometer Stau. Gute Fahrt.
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4: In Trendelburg sind es aktuell 11 Grad, in Baunatal haben wir 15 Grad und in Bad Hersfeld messen wir 13 Grad. In der Nacht sinkt das Thermometer auf frische 11 Grad. Morgen erwartet euch ein Tag mit Wolken und sonnigen Abschnitten. Bei anfangs 11 Grad, im Laufe des Tages steigt das Thermometer auf angenehme 20 Grad an.

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1: Ich bin Thomas Bleskin. Bundeskanzler Merz will trotz des historischen Wahldebakels der CDU an seinem Reformkurs festhalten. Eine Diskussion über seine politische Zukunft habe es in den Führungsgremien der Partei nicht gegeben, sagte Merz am Nachmittag in Berlin. Gleichzeitig bekannte er sich zur weiteren Zusammenarbeit mit der SPD.
2: Die Sozialdemokraten fordern Änderungen am bereits beschlossenen Reformpaket. Merz hat sich dazu bisher nicht bereit erklärt, auch nicht am Tag nach den Wahlen. In Meck-Pomm war die CDU aus dem Landtag geflogen, einmalig in der Parteigeschichte. Auch in Berlin erlitt sie eine schwere Niederlage. Merz kündigte eine Klausurtagung des Parteipräsidiums an, einen Termin gibt es noch nicht. In der CDU gibt es allerdings weiter Stimmen, die auch über eine Trennung von Kanzlerschaft und Parteivorsitz sprechen wollen. Merz soll nun noch eine Chance bekommen, sein Reformprogramm durchzusetzen. Daran wird ihn die Partei vor allem die Basis messen. David Riemer, Nachrichtenredaktion.
1: Die Bundesregierung will den geplanten Tankrabatt schnell auf den Weg bringen. Nach dem Gesetzentwurf soll die Energiesteuer auf Benzin und Diesel von Oktober bis Ende Dezember um rund 14 Cent je Liter sinken. Einschließlich Mehrwertsteuer könnten Autofahrer an der Zapfsäule um bis zu 17 Cent entlastet werden. Nach dem Ausschluss von CNN aus dem Weißen Haus schränken mehrere große US-Sender ihre tägliche Begleitung von Präsident Trump ein. Betroffen ist der sogenannte TV-Pool aus ABC, CBS, CNN, Fox News und NBC. Hintergrund ist das von Trump verhängte Zugangsverbot für CNN, MS Now und Politico.
3: Die verbannten Medien klagen gegen den Rauswurf. Sie sehen das Recht der Öffentlichkeit auf unabhängigen Journalismus unmittelbar bedroht. Die Regierung habe nicht zu entscheiden, worüber die Presse berichtet. Die anderen großen Networks sind solidarisch und verweigern die Begleitung Trumps im sogenannten Pressepool, mit dem die Medien Infos und Material zusammenlegen. Trump reist also ohne Begleitung zur UN-Generaldebatte nach New York. Er bezeichnet CNN und die anderen Medien als Müll, deren Fake News wie ein Krebs wuchere und die nationale Sicherheit bedrohe. Tina Eck, USA.
1: Intelligente Stromzähler sind in Deutschland weiterhin wenig verbreitet. Ende Juni waren sie nach Angaben der Bundesnetzagentur an knapp 6% der gut 54 Millionen Messstellen installiert. Die Geräte erfassen den Stromverbrauch alle 15 Minuten und können Verbrauchern helfen, Strom gezielt zu günstigeren Zeiten zu nutzen.
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4: Auf der A3 zwischen Offenbacher Kreuz und Rastplatz Hainbach Richtung Würzburg läuft die Unfallaufnahme. In der Gegenrichtung Richtung Frankfurt läuft ebenfalls die Unfallaufnahme. Auf der A5 Richtung Frankfurt gibt es zwischen Grünberg und Reiskirchener Dreieck dichten Verkehr. Gute Fahrt.
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4: Bei euch in Schlüchtern sind es aktuell 13 Grad. In Siegen messen wir 11 und Bad Marienberg meldet 9 Grad. In der Nacht sinkt das Thermometer auf frische 11 Grad. Morgen erwartet euch ein Tag mit Wolken und sonnigen Abschnitten. Bei anfangs 11 Grad, im Laufe des Tages steigt das Thermometer auf angenehme 20 Grad an.
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1: Ich bin Tine Klimach. CDU-Chef Friedrich Merz hat das Ausscheiden seiner Partei aus dem Landtag in Mecklenburg-Vorpommern als tiefe Zäsur bezeichnet. Es sei ein für die CDU in Deutschland dramatisches Ergebnis, dass man die 5%-Hürde nicht überwinden konnte.
2: Ich werde auch von meiner Seite aus sehr konkrete Vorschläge machen, wie wir das wieder erreichen, was wir mal waren und was wir leider nur noch in einigen Teilen des Landes sind, nämlich Volkspartei.
1: Merz stellte auch noch mal klar, dass er seine beiden Ämter, Kanzler und CDU-Chef, behalten und seinen Reformkurs fortsetzen will. Nach ihrem Wahlsieg in Berlin will die Linke, Grünen und SPD Sondierungsgespräche über eine gemeinsame Regierung anbieten. Spitzenkandidatin Elif Erhalb kündigte an, in möglichen Koalitionsverhandlungen die Vergesellschaftung großer Wohnungskonzerne gegen Entschädigung in den Mittelpunkt zu stellen. Die Linke war bei den Wahlen in Berlin mit 25,7% stärkste Kraft geworden. Rechnerisch möglich wäre auch ein Bündnis aus CDU, Grünen und SPD. Nach dem Rauswurf des TV-Senders CNN aus dem Weißen Haus eskaliert die Fehde zwischen US-Präsident Trump und mehreren US-Medien. Die vom Ausschluss betroffenen Medien CNN, Politico und MS Now ziehen vor Gericht, um ihre Plätze im Weißen Haus zurückzuerkämpfen.
3: Die verbannten Medien klagen gegen den Rauswurf. Sie sehen das Recht der Öffentlichkeit auf unabhängigen Journalismus unmittelbar bedroht. Die Regierung habe nicht zu entscheiden, worüber die Presse berichtet. Die anderen großen Networks sind solidarisch und verweigern die Begleitung Trumps im sogenannten Pressepool, mit dem die Medien Infos und Material zusammenlegen. Trump reist also ohne Begleitung zur UN-Generaldebatte nach New York. Er bezeichnet CNN und die anderen Medien als Müll, deren Fake News wie ein Krebs wuchere und die nationale Sicherheit bedrohe. Aus den USA, Tina Eck.
1: Zum Sport. FIFA-Präsident Infantino zeigt sich im großen Führungsmachtkampf erstmal gesprächsbereit für Reformen im Fußball-Weltverband. Der Schweizer äußerte in einem Brief an die Chefs der Mitgliedsverbände und die Mitglieder des FIFA-Councils, der der deutschen Presseagentur vorliegt, eine unabhängige Überprüfung der FIFA-Governance sowie Konsultationen über eine Stärkung der Entscheidungsprozesse anzustreben, inklusive der Rolle des Präsidenten.
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4: Hallo auf die Straßen. Aktuell liegen uns keine Meldungen vor. Ihr habt freie Fahrt. In 30 Minuten gibt es hier das nächste Update. Kommt gut und sicher an euer Ziel.
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4: In Wetzlar sind es aktuell 12 Grad, in Baunatal ebenfalls 12. In Winterberg messen wir 9 Grad. In der Nacht sinkt das Thermometer auf frische 12 Grad. Morgen wird es wechselhaft, mit teils bewölktem Himmel und Regen, bei anfangs 12 Grad. Im Laufe des Tages steigt das Thermometer auf bis zu 19 Grad an.
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1: Ich bin Tine Klimach. CDU-Chef Friedrich Merz hat das Ausscheiden seiner Partei aus dem Landtag in Mecklenburg-Vorpommern als tiefe Zäsur bezeichnet. Es sei ein für die CDU in Deutschland dramatisches Ergebnis, dass man die 5%-Hürde nicht überwinden konnte.
2: Ich werde auch von meiner Seite aus sehr konkrete Vorschläge machen, wie wir das wieder erreichen, was wir mal waren und was wir leider nur noch in einigen Teilen des Landes sind, nämlich Volkspartei.
1: Merz stellte auch noch mal klar, dass er seine beiden Ämter, Kanzler und CDU-Chef, behalten und seinen Reformkurs fortsetzen will. Nach ihrem Wahlsieg in Berlin will die Linke, Grünen und SPD Sondierungsgespräche über eine gemeinsame Regierung anbieten. Spitzenkandidatin Elif Erhalb kündigte an, in möglichen Koalitionsverhandlungen die Vergesellschaftung großer Wohnungskonzerne gegen Entschädigung in den Mittelpunkt zu stellen. Die Linke war bei den Wahlen in Berlin mit 25,7% stärkste Kraft geworden. Rechnerisch möglich wäre auch ein Bündnis aus CDU, Grünen und SPD. Nach dem Rauswurf des TV-Senders CNN aus dem Weißen Haus eskaliert die Fehde zwischen US-Präsident Trump und mehreren US-Medien. Die vom Ausschluss betroffenen Medien CNN, Politico und MS Now ziehen vor Gericht, um ihre Plätze im Weißen Haus zurückzuerkämpfen.
3: Die verbannten Medien klagen gegen den Rauswurf. Sie sehen das Recht der Öffentlichkeit auf unabhängigen Journalismus unmittelbar bedroht. Die Regierung habe nicht zu entscheiden, worüber die Presse berichtet. Die anderen großen Networks sind solidarisch und verweigern die Begleitung Trumps im sogenannten Pressepool, mit dem die Medien Infos und Material zusammenlegen. Trump reist also ohne Begleitung zur UN-Generaldebatte nach New York. Er bezeichnet CNN und die anderen Medien als Müll, deren Fake News wie ein Krebs wuchere und die nationale Sicherheit bedrohe. Aus den USA, Tina Eck.
1: Zum Sport. FIFA-Präsident Infantino zeigt sich im großen Führungsmachtkampf erstmal gesprächsbereit für Reformen im Fußball-Weltverband. Der Schweizer äußerte in einem Brief an die Chefs der Mitgliedsverbände und die Mitglieder des FIFA-Councils, der der deutschen Presseagentur vorliegt, eine unabhängige Überprüfung der FIFA-Governance sowie Konsultationen über eine Stärkung der Entscheidungsprozesse anzustreben, inklusive der Rolle des Präsidenten.
4: Hallo auf die Straße. Aktuell liegen uns keine Meldungen vor. Ihr habt freie Fahrt. In 30 Minuten gibt es hier das nächste Update. Kommt gut und sicher an euer Ziel.
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4: In Winterberg sind es aktuell 8 Grad. In Trendelburg haben wir 9 Grad. In Bad Hersfeld messen wir 11 Grad. In der Nacht sinkt das Thermometer auf frische 12 Grad. Morgen wird es wechselhaft, mit teils bewölktem Himmel und Regen bei anfangs 12 Grad. Im Laufe des Tages steigt das Thermometer auf bis zu 19 Grad an.

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1: Ich bin Tine Klimach. Nach den schweren Wahlniederlagen der CDU hält Parteichef und Bundeskanzler Friedrich Merz an seinem Reformkurs fest. In den Führungsgremien habe es nach seinen Angaben keinerlei Personaldebatte über seine politische Zukunft gegeben. Zugleich bekannte sich Merz zur weiteren Zusammenarbeit mit der SPD. Das Ausscheiden der CDU aus dem Landtag in Mecklenburg-Vorpommern bezeichnete er als dramatisches und einmaliges Ergebnis. Über die Folgen der Wahlen soll demnächst auch das CDU-Präsidium bei einer Klausurtagung beraten. In New York beginnt heute die politisch wichtigste Woche des Jahres bei den Vereinten Nationen. Mit einer Rede von US-Präsident Trump startet die UN-Generaldebatte.
2: Trump will am Rande der Vollversammlung Vertreter der Golfstaaten treffen. Der eskalierende Iran-Krieg gefährdet Städte, US-Stützpunkte und wichtige Öl- und Schifffahrtswege in der Golfregion. Großbritannien, Frankreich und Kanada, die Palästina als Staat anerkennen, sprechen in New York über eine Zwei-Staaten-Lösung und Reden gibt es heute unter anderem von den Präsidenten aus der Türkei, Frankreich und dem britischen Premierminister Andy Burnham. Für Deutschland ist Außenminister Wadefuhl in New York dabei. Aus den USA, Tina Eck.
1: Immer mehr Menschen sind mit Bussen und Bahnen unterwegs. Knapp 6 Milliarden waren es im ersten Halbjahr, 2% mehr als im Vorjahr. Das hat das Statistische Bundesamt errechnet. Ein Plus, das auch am Deutschlandticket liegt.
3: Es läuft, zumindest im Nah- und Regionalverkehr. Allerdings im Fernverkehr, da gingen die Fahrgastzahlen zurück, vor allem bei der Bahn. Und das, sagen die Statistiker, liege vor allem an wetterbedingten Ausfällen oder Verspätungen. Im Moment kostet das Deutschlandticket gut 60 Euro im Monat. Doch angesichts der aktuellen horrenden Spritpreise fordern viele, das Ticket muss schnell wieder billiger werden. Claudia Wächter, Nachrichtenredaktion.
1: Persönliche Gegenstände der französischen Filmikone Brigitte Bardot haben bei einer Auktion in Paris ein überraschendes Ergebnis erzielt. Die Versteigerung von über 280 Gegenständen aus ihrem Besitz brachte über 950.000 Euro ein, wie das Auktionshaus Million mitteilte. Versteigert wurden unter anderem eine Schreibmaschine, auf der Bardot den zweiten Band ihrer Memoiren verfasste, Ballettschuhe, Porträts oder Plüschtiere. Brigitte Bardot war im Dezember im Alter von 91 Jahren gestorben.
4: Auf der A45 Richtung Aschaffenburg ist zwischen Altenstadt und Hammersbach die Spur gesperrt. Grund sind Bergungsarbeiten. Auf der A45 Richtung Gießen gibt es zwischen Mainhausen und Karlstein dichten Verkehr. Wir wünschen euch eine gute Fahrt.
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4: In Baunatal sind es aktuell 11 Grad. In Bad Marienberg haben wir 7 und in Siegen messen wir 9 Grad. In der Nacht sinkt das Thermometer auf frische 12 Grad. Morgen wird es wechselhaft mit teils bewölktem Himmel und Regen bei anfangs 12 Grad. Im Laufe des Tages steigt das Thermometer auf bis zu 19 Grad an.

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1: Ich bin Tine Klimach. Nach den schweren Wahlniederlagen der CDU hält Parteichef und Bundeskanzler Friedrich Merz an seinem Reformkurs fest. In den Führungsgremien habe es nach seinen Angaben keinerlei Personaldebatte über seine politische Zukunft gegeben. Zugleich bekannte sich Merz zur weiteren Zusammenarbeit mit der SPD. Das Ausscheiden der CDU aus dem Landtag in Mecklenburg-Vorpommern bezeichnete er als dramatisches und einmaliges Ergebnis. Über die Folgen der Wahlen soll demnächst auch das CDU-Präsidium bei einer Klausurtagung beraten. In New York beginnt heute die politisch wichtigste Woche des Jahres bei den Vereinten Nationen. Mit einer Rede von US-Präsident Trump startet die UN-Generaldebatte.
2: Trump will am Rande der Vollversammlung Vertreter der Golfstaaten treffen. Der eskalierende Iran-Krieg gefährdet Städte, US-Stützpunkte und wichtige Öl- und Schifffahrtswege in der Golfregion. Großbritannien, Frankreich und Kanada, die Palästina als Staat anerkennen, sprechen in New York über eine Zwei-Staaten-Lösung und Reden gibt es heute unter anderem von den Präsidenten aus der Türkei, Frankreich und dem britischen Premierminister Andy Burnham. Für Deutschland ist Außenminister Wadefuhl in New York dabei. Aus den USA, Tina Eck.
1: Immer mehr Menschen sind mit Bussen und Bahnen unterwegs. Knapp 6 Milliarden waren es im ersten Halbjahr, 2% mehr als im Vorjahr. Das hat das Statistische Bundesamt errechnet. Ein Plus, das auch am Deutschlandticket liegt.
3: Es läuft, zumindest im Nah- und Regionalverkehr. Allerdings im Fernverkehr, da gingen die Fahrgastzahlen zurück, vor allem bei der Bahn. Und das, sagen die Statistiker, liege vor allem an wetterbedingten Ausfällen oder Verspätungen. Im Moment kostet das Deutschlandticket gut 60 Euro im Monat. Doch angesichts der aktuellen horrenden Spritpreise fordern viele, das Ticket muss schnell wieder billiger werden. Claudia Wächter, Nachrichtenredaktion.
1: Persönliche Gegenstände der französischen Filmikone Brigitte Bardot haben bei einer Auktion in Paris ein überraschendes Ergebnis erzielt. Die Versteigerung von über 280 Gegenständen aus ihrem Besitz brachte über 950.000 Euro ein, wie das Auktionshaus Million mitteilte. Versteigert wurden unter anderem eine Schreibmaschine, auf der Bardot den zweiten Band ihrer Memoiren verfasste, Ballettschuhe, Porträts oder Plüschtiere. Brigitte Bardot war im Dezember im Alter von 91 Jahren gestorben.
4: Auf der A45 Richtung Aschaffenburg ist zwischen Altenstadt und Hammersbach die Fahrbahn gesperrt. Dort laufen Bergungsarbeiten. Gute Fahrt.
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4: In Gießen sind es aktuell 10 Grad, in Wetzlar ebenfalls 10, in Baunatal messen wir 11 Grad. In der Nacht sinkt das Thermometer auf frische 8 Grad. Morgen wird es teils bewölkt, mit sonnigen Abschnitten bei anfangs 8 Grad. Im Laufe des Tages steigt das Thermometer auf bis zu 18 Grad an.